0: Vielen, vielen Dank für die starke Anmoderation der Plätze 19 bis 17, Andy von unserem Solar Music Man. Jetzt geht's weiter hier mit mir, dem Prince of Darkness, mit den Plätzen 16 bis 14. Soll ich es diesmal etwas spannender machen oder direkt raushauen? Ich denke mal, ich hau direkt raus, oder? Platz 16, Irion, The Day of the World Breaks Down. 15 mit Arena, The Hanging Tree. Und 14, Supertramp mit School. Echt jetzt? Irion, ein 12-Minuten-Song? Aber sowas von. Und der hat sich gewaschen. Schon allein am Albumcover lässt sich vermuten, okay, hier könnte es etwas härter zugehen. Ich sag nur Symphonic Metal vom Allerfeinsten. Nun, der Song The Day That The World Breaks Down befindet sich auf dem Album The Source. Und auf diesem Album ist so manch bekannter Vocalist vertreten. Da hätten wir unter anderem James LeBrie von Dream Theater, Simon Simmons von Epica und nicht zu vergessen Tobias Sammet von Edguy und Avantasia. Ja, und einfach mal Floor Jansen von Nightwish, ex After Forever, ex Revamp. Starke Besetzung für dieses Album. Gerade bei diesem Song, ich liebe es, wenn die Streicher einsetzen. Der Song geht ruhig los. Na gut, der geht ja auch 12 Minuten. Und dann setzen die Streicher ein, Gänsehaut pur. Haare öffnen und Headbang. Weiter geht's mit Platz 15, Arena, The Hanging Tree. Arena ist eine 1995 gegründete Progressive-Rock-Band mit Ex-Mitgliedern aus Marillion. Ja, dieser Song ist auch wieder eine Powerballade. Erst ganz ruhig und sanft, man denkt, emotional, und dann wird's auf einmal hart. Richtig schön in Fahrt kommt der Song. Das liebe ich an diesem Song so sehr. Weiter geht's mit Song 14, den wir sicherlich alle kennen. Supertramp mit School. Nun, ich denke, zu diesem Song brauche ich nicht allzu viel sagen. Ja, er stammt eben von der Progressive Rock Band Supertramp und handelt davon, ja, einfach Kritik auszuüben an dem Bildungssystem der 60er und 70er Jahre, was definitiv einigen zu starr war. Viel Spaß mit diesen Plätzen. Lauschen wir danach den Plätzen 13 bis 11 der Stimme von Elke zu. Viel Spaß dabei.
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0: Danke, Lenny, für die tolle Moderation. So langsam biegen wir jetzt auf die Zielgerade ein und wir sind in einem Bereich angekommen, wo es so richtig ans Eingemachte geht. Und die Top 10 sind schon in Sichtweite. Vorher habe ich aber noch 3 absolute Schwergewichte anzukündigen. Denn auf der 13 wird es magisch mit Rainbow und dem monumentalen Stargazer von 1976. Ein Song, der Rockgeschichte geschrieben hat. Ronnie James Dios Stimme und Cozy Powells legendäres Schlagzeug-Intro vom Rising-Album sind einfach unsterblich. Ein absoluter Favorit bei uns, der letztes Jahr auf der 11 stand und sich damit auch weiterhin ganz nah an der Spitze behauptet. Direkt danach auf Platz 12 lässt Gary Moore die Gitarre brennen mit After the War. Der Titelsong seines 1989er Albums thematisiert die Sinnlosigkeit des Krieges und zeigt Moores unglaubliches Gespür für Melodie und Härte. Der Song ist ein fantastischer Neueinsteiger. Nachdem Gary letztes Jahr noch mit anderen Titeln vertreten war, habt ihr diesen Kracher diesmal direkt nach vorne gewählt. Und auf Platz 11, haarscharf an den Top 10 vorbei, landen wir bei einer meiner absoluten Herzensbands. Uriah Heep mit dem zeitlosen July Morning. Erschienen 1971 auf Look at Yourself, ist dieser Track mit Ken Hensleys markanter Orgel und David Byrons Gesang die Definition von Epic Rock. Im letzten Jahr lag dieser Meilenstein noch auf der 16, hat sich also nochmal ordentlich gesteigert. Danach wird es weiter spannend. Brady übernimmt für uns die magische Nummer 10. Ich bin schon neugierig, wie es weitergeht. Ihr auch?
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0: Jetzt ist es soweit. Elke hat den Übergang wunderbar hinbekommen mit den drei Titeln 13 bis 11. Hier ist euer Platz 10. Eigentlich ein fester Bestandteil für den Platz 10, Eloy, The Tides Return Forever. Im letzten Jahr genauso auf Platz 10, im Jahr 24 auf Platz 9. Und nun sind wir gespannt, wie es in die Top 10 geht. Gleich kommt der Yoshi und wird euch die Plätze 9 und 8 vorstellen. Langsam wird's spannend, langsam wird's heiß. Immer schön dranbleiben, hier ist Radio Haspe. Hier ist das Top-Wichteln 2026 mit euren Musikwünschen und unseren Stimmen.
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2: Und der Brady, der hat natürlich die Runde der letzten 10 eingeläutet. Finde ich richtig klasse. Und ich habe jetzt gleich 2 Plätze zu vergeben, die ihr so gewählt habt. Und ich muss sagen, das ist schon die ein oder andere Überraschung dabei. Beginnen wir mit Platz 9. Golden Earring und Twilight Zone. Das ist mal ein Sprung vorwärts, kann man so sehen. Von Platz 37 im Vorjahr auf Platz 9. Und ähnlich gut abgeschnitten haben Cornerstone, unsere Freunde aus Dänemark, mit Wounded Land vom Platz 32 in 2025 auf dem Platz 8 hier in der 2026er Auswertung. Das sind eure Ausgewählten für die Plätze 9 und 8. Und weiter geht's mit dem Andy, der euch den nächsten bringt. Und dann haben wir schon langsam so das Finale im Auge. Ich bin mal gespannt, wer hier die Nummer 1 geschafft hat. Lasst euch überraschen. Radio Haspel, der Yoshi am Mikrofon.
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0: Ja, hallo ihr da draußen. Zum dritten und für diese Sendung zum letzten Mal präsentiert euch euer Solar Music Man Andy die Plätze 7 und 6. Euer diesjähriger Platz 7 hat im Gegensatz zum letzten Jahr 5 Plätze verloren. 2025 war es noch Platz 2, Brothers in Arms. Das 1985er Album machte die Band Dire Straits zu Weltstars. Es verkaufte sich rund 30 Millionen Mal und war Pionier der CD-Ära. Der Titelsong ist eine ruhige, filmische Ballade mit Mark Knopfler-Gitarre, perfekt für den späten Abend. Das Album war eine der ersten komplett digital aufgenommenen Produktionen. Ein Klang, der ins Ohr geht. Euer Platz 7. Der letzte Song, den ich euch heute präsentiere, ist feinster Neoprog von der Band Arena aus England. Ob es der höchste Neueinstieg ist, werdet ihr noch erfahren. Schließlich kommen ja noch die Top 5. Arena wurde 1995 von Clive Nolan, unter anderem war er bei Pendragon, und Mick Pointer, Ex-Marillion-Mitglied, gegründet. Arena liefern mit Solomon ein dramatisches, theatralisches Stück vom Song from the Lion's Cage Album. Lyrisch dicht mit Nolan-typischen Storylines und großen Refrains. Für Hörer, die gerne in epische Geschichten eintauchen, hier ist der Soundtrack dazu. Wir hören uns bei Solar Music oder einer der vielen anderen tollen Sendungen bei Radio Haspel. Viel Spaß noch mit den Top 5. Zunächst moderiert von Lenny die Plätze 5 und 4. Wir hören uns.
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0: Wir haben wieder gerne zugehört bei den Plätzen 7 bis 6 vom Andi, unserem Solar Music Man. Es geht heiß her, aber es wird eng, denn jetzt folgen die Plätze 5 bis 4. Ihr habt euch nicht verirrt, ihr seid immer noch auf Radio Haspe, immer noch bei Top-Wichteln 2026 und immer noch am Mikrofon, auch in dieser Sendung für euch, der Prince of Darkness aus der IG Schwermetall. Platz 5, geschrieben vom 86er beigetretenen Keyboarder bei Uriah Heep. Ein echtes Meisterwerk. Ein Symphoniemeisterwerk, das seinesgleichen sucht. Der Song geht auch gleich mal knapp 10 Minuten. Epische Chorgesänge, epische Streicher, epische Gitarre, epische Drums. Was soll ich mehr sagen? Hört einfach selber rein, gleich in 48 Seconds von Phil Lanson. Platz 4 stammt von einer Band, die ich seit der Gründung liebe. Nun, man kann sagen, dass eine bestimmte Sängerin namens Taya Torun ein ganzes Genre mitbegründet hat, beziehungsweise vollends gegründet hat, und zwar Symphonic Metal. Das hat es bis dato vorher eigentlich gar nicht gegeben. Der nachfolgende Song stammt allerdings aus einer Ära der Band, die mir nicht ganz so gut gefallen hat, wegen der Sängerin Annette Olsen. Damit konnte ich nicht so viel anfangen. Die Stimme fand ich nicht so passend für Nightwish. Aber das ist gar kein Thema, denn dieser Song ist trotzdem Herzenssache und ich liebe ihn einfach, weil er einfach gerade ausgeht. Die Vocals auf diesem Song dennoch richtig, richtig stark. Einfach mal reinhören. Hier sind Nightwish mit The Poet and the Pendulum. Fun Fact: Letztes Jahr, 2025, habe ich diesen Song auch anmoderieren dürfen. Und da war er auf Platz 3. Er ist also dieses Jahr einen Platz zurückgerutscht auf Platz 4, was ihn aber nicht weniger schlecht macht. Also viel Spaß mit den Plätzen 5 bis 4. Es folgen jetzt noch natürlich die Plätze 3, 2 und 1. Ich wünsche euch viel Spaß mit dem Platz 3, denn dieser Song, dieser Platz, wird angekündigt von niemand Geringerem als Elke. Viel Spaß dabei! Dann muss ich mich an dieser Stelle auch leider von euch verabschieden. Das war's von mir, dem Prince of Darkness, hier bei Top Wichteln 2026. Denn die Plätze 3, 2 und 1 gebühren anderen tollen Teammitgliedern aus dem Team Radio Haspe. Unbedingt dranbleiben hier auf laut.fm bei Radio Haspe mit der Sendung Top Wichteln. Weiterhin viel Spaß! Wir hören uns in der IG Schwermetall.
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0: Mensch Lenny, was für eine Spannung. Vielen Dank für die Plätze 5 und 4. Jetzt, liebe Hörerinnen und Hörer, haben wir das Treppchen erreicht. Wer die Bronzemedaille des diesjährigen Topwichtelns erhält, kündige ich euch gleich an. Vorher verabschiede ich mich aber noch von euch und muss euch ein dickes Lob aussprechen und eines festhalten. Eure Liebe zu den Klassikern ist einfach großartig. Übrigens war eine Band dieses Jahr in euren Votings wirklich unglaublich präsent, denn es gab kaum einen Stimmzettel, auf dem sie nicht auftauchten. Passend dazu haben sie es auch auf das Podium geschafft, und zwar mit einem Song, der letztes Jahr noch gar nicht in den Top 40 vertreten war. Auf Platz 3 hat es eine Band geschafft, die für mich und für Radio Haspa einfach legendär ist. Es ist ein Song, der Mut macht und zeigt, wie wir in dieser Community zusammenstehen. Hier sind Uriah Heep mit dem wundervollen You'll Never Be Alone vom 2008er Album Wake the Sleeper. Der Song zeigt perfekt, warum diese Band auch nach über 50 Jahren noch so relevant ist. Ein verdienter dritter Platz für diese Urgesteine, wie ich finde. Und damit verabschiede ich mich aus der Sendung. Es hat wieder viel Spaß gemacht mitzumachen. Gleich kommt das große Finale. Brady präsentiert gleich Platz 2 und Yoshi verrät euch, wer es in diesem Jahr auf Platz 1 geschafft hat. Seid ihr auch schon so gespannt?
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Und noch einmal dürft ihr mir zuhören, ich habe euch die Silbermedaille des Topwichtelns 2026 zu verkünden. Aufgestiegen um 12 Plätze, letztes Mal also schon dabei, im vorletzten Jahr nicht dabei. Eine Band, die wir auch gerne immer mal so im Programm haben mit einigen Stücken. Hier ist Pendragon mit If I Were the Wind. Das ist euer Platz 2 hier beim Topwichteln 2026. Damit verabschiede ich mich schon mal, erinnere euch nochmal daran, dass auch das Schrottwichteln an Heiligabend von euren Musikwünschen abhängig ist. Da geht's aber darum, die schlechtesten Titel zu wählen, damit wir alle Spaß haben und ein bisschen in die Weihnachtsvorfreude lachen können. So, jetzt aber Platz 2, Pendragon für euch hier auf Radio Haspe beim Topwichteln 2026. Und dann gibt's die Goldmedaille und die wird der Yoshi überreichen. Ich sag Tschüss, danke ans Team, danke an euch und bis zum nächsten Mal. Und nun aber Musik, Herr Kapellmeister. Platz 2.

0: Trommelwirbel. Einen herzlichen Glückwunsch an meine Lieblingsband, an Uriah Heep. Die Band ist wirklich auch hier bei uns sehr beliebt und ist auch in der Top 40 mittlerweile dann mit dem dritten Song vertreten. Ihr wisst jetzt, was kommt. Der Vorjahressieger ist auch der Diesjahressieger. Kein Gegner als Uriah Heep mit One Nation, One Sun. Das ist wirklich erstaunlich, denn bisher sind die ersten Plätze bis 25 eigentlich immer wieder rausgeflogen, sogar ganz untergegangen. Ich denke da jetzt mal an die Eagles mit Hotel California und. Aber egal, ihr habt gewählt, ihr habt euch entschieden und ich bedanke mich bei ganz, ganz vielen, die das mitgemacht haben. Es war wirklich deutlich mehr als in 2025. Eine super Steigerung. Ihr macht ja auch monatlich mit bei unserem 3 für dich. Ihr macht mit beim Schrottwichteln, was auch wieder angesagt ist. Auch da haben wir schon die ersten Ergebnisse oder Zwischenergebnisse natürlich. Bis Heiligabend ist ja noch ein bisschen Zeit. Aber wir freuen uns, dass ihr so aktiv dabei seid. Dass ihr so viel Radio hört, uns hier unterstützt. Dadurch, dass ihr uns einschaltet, dass ihr uns schreibt und Informationen gibt. Lob und Tadel, aber hier ist viel mehr Lob als Tadel. Das ist auch eine schöne Sache, freut uns auch. Aber Kritik ist ja immer was Positives, denn wir wollen immer wieder besser werden. Aber jetzt erstmal Platz frei für Uriah Heep und Big Box und seiner Truppe und, wie gesagt, der Nummer 1 One Nation, One Sun, ob 2025 oder jetzt auch wieder 2026. Und damit verabschiede ich mich. Danke nochmal an mein Team hier rundherum. Wir haben eine tolle Sendung wohl hingekriegt. Und ich wünsche euch frohe Pfingsttage und ja, bleibt weiter dahin uns treu. Schaltet weiter, wenn es heißt Radio Haspe. Nur für euch.
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1: 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Endlich ist es soweit. Nein, nicht endlich ist Pfingsten. Endlich ist Top-Wichteln 2026. Und das ist natürlich mit Pfingsten immer verbunden. Seit 3 Jahren beglücken wir euch, beglückt ihr uns am Pfingstsamstag mit euren Musikwünschen. Mit den Top 40 unserer Hörerinnen und Hörer hier auf Radio Haspe. Und da starten wir auch gleich mal los mit den Plätzen 40 bis 38. Los geht's mit UFO, Love to Love. Das ist der Höchstaufsteiger dieser Saison, sag ich mal so, von Platz 80 auf 40, das sind 40 Plätze mehr, deswegen geht's damit richtig los. Dann haben wir einen Neueinsteiger, weder 2024 noch 2025 dabei, Yes mit To Be Over. Und dann gibt es einen leichten Rückfall von Genesis mit The Musical Box. Die sind abgefallen von Platz 24 im letzten Jahr und belegen dieses Jahr Platz 38. Aber das ändert ja nichts an der Qualität der Musik. So, eure Musikwünsche 6 Stunden lang hier auf Radio Haspe beim Top-Wichteln 2026. Auf geht's in die Musik. Viel Spaß damit und viel Spaß mit meinem Team am Mikro.
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0: Brady, liebe Hörer, ich freue mich. Der Brady hat uns ja heute die Eröffnung gemacht für das diesjährige Top-Wichteln. Kunterbunt wie immer, drei bärenstarke Songs am Anfang von den Plätze 40 bis 38. Und ich, der Yoshi, ich darf präsentieren die Plätze 37 bis 35. Und ich beginne mit der Nummer 37 und einem Rückkehrer in die Top 40, nämlich unserer Lieblingsband aus Hannover, Jane mit Daytime. Dann geht's runter auf den Platz 36. Runter im wahrsten Sinne des Wortes, denn hier mussten Fleetwood Mac mal wirklich alle Bremsschirme einsetzen, sonst wären sie aus den Top 40 rausgeflogen. Von 15 auf 36 zurückgefallen sind Fleetwood Mac mit ihrem Klassiker Green Balanishi. Und dann kommen wir direkt zu Platz 35. Stabil geblieben, auch wenn sie mehr Stimmen hatten als im Vorjahr. Aber wir haben dieses Jahr wirklich reichlich mehr dazu gewonnen an Stimmen. Und wir sind gern mit Still My Fire. Und dann geht's gleich weiter mit dem Andi, der euch die nächsten Plätze präsentieren wird.
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0: Hallo ihr da draußen. Nun darf auch euer Solar Music Man die nächsten drei von euch gewählten Plätze 34, 33 und 32 präsentieren. Los geht es direkt mit einem Neueinsteiger. Er war 2025 nicht platziert. Die Scorpions aus Hannover meldeten sich 1993 mit Alienation als Single vom 12. Studioalbum Face the Heat zurück. Ein politisch gefärbtes Hardrock-Stück, das die Wiedervereinigung und gesellschaftliche Umbrüche thematisiert. Die Maxi-Single enthielt die kurios betitelte B-Seite Rubberfucker. Nur was für echte Sammler. Von Hannover nach Hamburg. Wir schreiben das Jahr 1971. Frumpy und die charismatische Sängerin Inga Rumpf servieren mit Hause Gypsy Was Born einen langen, orgellastigen Krautrock-Brocken von ihrem Album Frumpy 2. Es handelt sich um eine Art moderne Schöpfungsgeschichte mit eskalierenden Hammond-Exzessen und dieser unverwechselbaren tollen Stimme. In der DDR wurde der Song später zu einem heimlichen Klassiker. Er wurde dort oft bei Wunschsendungen genannt. Frumpy mit Hause Gypsy Was Born, euer Platz 33. Platz 32 führt uns musikalisch nach Ungarn. Das Lied Budapest von Jazz Rotal erzählt von einer unvergesslichen Nacht in Budapest, geprägt von einer bezaubernden Frau und musikalischen Erinnerungen. Am Ende bleibt die Frau unerreichbar und der Sänger verlässt Budapest mit einem Gefühl der Nostalgie, gefüllt mit Erinnerungen, die sowohl schön als auch schmerzhaft sind. Ian Andersons Flöte trifft hier auf späte 80er-Gitarren, ein Stück für Hörer, die Folkrock mit einem Augenzwinkern mögen. Die Plätze 31 bis 29 werden euch gleich von meiner lieben Kollegin Elke vorgestellt. Freut euch drauf. Bis später.
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Hallo ihr da draußen. Die Band Armageddon, die wir gerade gehört haben, war ein kurzlebiges, aber bemerkenswertes Projekt aus Berlin, das sich Anfang der 1970er Jahre dem Krautrock und progressiven Hardrock verschrieben hatte. Ihr Song Oh Man ist ein seltener Schatz aus dieser Ära. Rau, psychedelisch und voller Energie. Mit diesem Titel begrüße ich euch zur 5. Ausgabe von unserer Sendereihe Label Night, die sich diesmal in 4 einstündigen Folgen mit dem Ohrwaschel-Label beschäftigt. In einem kleinen Münchner Wohnzimmer begann 1989 die Geschichte eines Labels, das sich ganz dem Erhalt musikalischer Schätze verschrieben hatte. Ohrwaschel Records. Der Gründer Friedrich Weißbrot war kein gewöhnlicher Musikliebhaber. Er war ein leidenschaftlicher Archäologe der Klänge, ein Sammler vergessener Melodien, ein Bewahrer der psychedelischen Seele Deutschlands. Der nächste Titel, See How a White Negro Flies, der Band Out of Focus, ist provokativ und poetisch zugleich. Er spielt mit gesellschaftlichen und politischen Bildern, insbesondere mit der amerikanischen Bürgerrechtsbewegung und dem Vietnamkrieg. Die Band war Teil der Münchner Underground-Szene und trat oft in alternativen Clubs und auf politischen Veranstaltungen auf. Hören wir Out of Focus mit See How a White Negro Flies.

Da ich die Bands auf Ohrwaschel Records chronologisch vorstelle, kommen wir jetzt zu einem weiteren Titel von Out of Focus. Als sie 1971 ihr zweites Album aufnahmen, war die Band längst über die Grenzen Münchens hinaus für ihre experimentellen Live-Auftritte bekannt. Fly Bird Fly entstand in einer Phase intensiver musikalischer Selbstfindung. Ein Song, der wie ein innerer Flug klingt, frei, ungebunden, suchend. Bei einem legendären Auftritt im Münchner Club PNN, was so viel heißt wie Progressive Night Network, im Jahre 1972 spielte die Band Fly Bird Fly als 20-minütige Version. Während des Solos legte sich Neumüller auf den Boden, spielte Saxophon im Liegen und rief ins Mikrofon »Fly, fly, fly away from this madness«. Das Publikum war begeistert. Einige Zuschauer legten sich ebenfalls auf den Boden, als ob sie gemeinsam mit der Musik abheben wollten. Das tun wir jetzt auch mit Autofocus und Fly, Bird, Fly.

Oldtime Movie ist der Eröffnungstrack des Albums Revelation der deutschen Krautrockband Virus oder Virus, das im Jahr 1971 auf dem Label Pilz veröffentlicht wurde. Die Band war Teil der ersten Welle der deutschen Progressivrockgruppen und kombinierte psychedelische Elemente mit sozialkritischen Texten und jazzigen Improvisationen. Ein ehemaliger Roadie der Band erzählte einmal, dass Oldtime Movie bei Konzerten oft mit Super 8 Filmprojektoren begleitet wurde. Alte Familienfilme, Kriegsdokumentationen, surreale Szenen. Die Musik sollte den Zuschauer in einen inneren Film versetzen, eine Reise durch persönliche Erinnerungen und kollektive Geschichte. Der Song beginnt mit einem melancholischen Gitarrenriff, das an einen alten Film erinnert. Daher wohl der Titel Oldtime Movie.

Alone ist der Eröffnungstrack des einzigen Albums der Münchner Band Subject ESQ, das 1972 auf dem Label Epic erschien und später von Orwascher Records neu aufgelegt wurde. Die Band war Teil der deutschen Jazzrock- und Progressivszene und verband komplexe Arrangements mit emotionaler Tiefe. Musikblogger beschreiben Alone als den Go-for-Broke-Track des Albums, ein Stück, in das die Band so viel wie möglich hineingepackt habe. Es sei total süchtig machend und großartig. Hören wir mal, ob das stimmt.

Auch aus anderen Ländern hat Orvasho Records Alben veröffentlicht. Old Danube ist ein atmosphärischer Track der österreichischen Underground-Band Pater Noster, die Anfang der 70er Jahre in Wien aktiv war. Der Song stammt aus ihrem einzigen Album Pater Noster, das 1972 erschien und heute als Kultklassiker des Krautrock und Progressivrock gilt. Old Danube reflektiert über Vergänglichkeit und Erinnerung, der Fluss als Symbol für Zeit und Geschichte. Das Album gilt als Rarität unter Sammlern und wurde mehrfach bootlegged, bevor offizielle Reissues erschienen.

Es war das Jahr 1972 und die Münchner Band Autofocus hatte gerade ihr ambitioniertes Werk begonnen, das Doppelalbum Four Letter Monday Afternoon. Die Nächte im Studio waren lang, durchzogen von Saxophonlinien, Orgelwellen und dem Duft von Kaffee und Räucherstäbchen. Inmitten dieser kreativen Dämmerung entstand ein Song, der wie ein Traum klang, When I'm Sleeping. Der Sänger Mora Neumüller hatte sich in eine Ecke des Studios zurückgezogen, halb wach, halb schlafend. Die Band spielte leise, fast wie ein Wiegenlied. Neumüller murmelte eine Zeile. When I'm sleeping, I see the world as it should be. Die anderen hielten inne. Es war kein fertiger Text, sondern ein Gefühl, eine Sehnsucht nach einer besseren Welt, die sich nur im Traum zeigt. Heute gilt der Song als einer der poetischsten Momente im Werk von Autofocus. Ein Stück, das nicht laut ruft, sondern leise fragt, was, wenn unsere Träume die Wahrheit sind?

Walpurgis ist ursprünglich eine deutsche Rock- oder Krautrockband, die Anfang der 70er Jahre aus Berlin entstand und 1972 das Album Queen of Saba auf dem deutschen Ohr-Label aufnahm, nicht zu verwechseln mit der gleichnamigen Melodic Death Metal Band aus Belgien, die Ende der 90er Jahre gegründet wurde. Queen of Saba ist der Titeltrack des einzigen Albums der Band. Sie war eine kurzlebige Formation mit internationaler Besetzung, die in Deutschland aktiv war und ein musikalisch vielseitiges Werk hinterließ. Laut einem Beitrag im Musikzirkusforum war die Band Walpurgis nie auf Tour und trat kaum öffentlich auf. Das Album wurde aufgenommen, veröffentlicht und verschwand fast ebenso schnell wieder. Erst Jahrzehnte später wurde Queen of Saba als vergessene Perle des Krautrocks gefeiert, unter anderem von Overshoe Records.

Der letzte Titel im ersten Teil unserer Sendereihe Label Night Nummer 5 rund um das Label Overshot Records kommt von der Gruppe Gear. Es war das Jahr 1974, als 5 junge Musiker aus dem Saarland beschlossen, sich auf eine musikalische Expedition zu begeben. Nicht durch Städte oder Länder, sondern durch Klangräume und Sternensysteme. Ihre Band nannten sie Gear, benannt nach der griechischen Erdgöttin, und ihr erstes Album trug den Titel Auf der Bahn zum Uranus. Der Opener? Ein fast 10-minütiges Stück namens Uranus. Das klang wie der Soundtrack zu einer interstellaren Meditation. Die Platte erschien in einer winzigen Auflage von nur 300 Stück. Kaum jemand nahm damals Notiz davon. Doch Jahrzehnte später wurde Uranus wiederentdeckt, gefeiert als Krautrock-Klassiker, als verlorenes Juwel der deutschen Prog-Szene. Reissues folgten und plötzlich war Gea kein Geheimtipp mehr, sondern Teil einer musikalischen Mythologie.

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1: Ja, Brady, vielen Dank. Auch die 59. Einleitung von dir zu Hot and Blue. Hast du das mitbekommen? 59, ich wiederhole es gerne. Und dabei habe ich mir gedacht, spielen wir doch mal ganz am Anfang Jethro Tull mit Cold Wind to Valhalla. Hier als Opener zur Sendung 59 von Hot and Blue.
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Nomen est omen, sagt der Römer. Namen sind Vorzeichen und die Bluesman steht für das B bei Hollen Blue. Und ausgesucht habe ich den Titel Maggie's Farm. Es geht um keinen geringeren als um Maggie Thatcher, die eiserne Lady, die Zerstörerin von vielen sozialen Sachen, Gewerkschaften und so weiter und so fort. Und bis heute leidet Großbritannien unter dieser Politik. Hier nun Blues Band und Maggie's Farm.

Und nun eine Radiorarität, würde ich mal sagen. Aus dem Krautrocklager, die Band Epsilon. Der Song heißt Waiting. Ich glaube noch nie, dass man den irgendwo sonst so gehört hat. Ich finde ihn klasse. Hört einfach mal rein.

Abteilung B mit einer Band, die ich bisher, glaube ich, noch gar nicht drin hatte. Und das 58 Sendungen lang nicht. Ja gut, ist alles mal das erste Mal. Wir sind R.E.M. mit Everybody Hurts. Eigentlich eine richtig tolle Musik und ich finde, die passt hier super rein. Hordem Blue am Mikro der Yoshi, wie immer bei Radio Haspel.

Sie spielten in den 90ern bei der UK-Tour von Bon Jovi im Vorprogramm. Kein geringerer als die britische Band Gunn, die ich auch schon ab und zu mal hier im Programm hatte, die einfach wirklich tolle Musik abliefern. Und hier ist Don't Say It's Over, Gunn hier für euch bei Radio Hasper in der Sendung Hold in Blue, Ausgabe 59.

Die US-Prog-Königin Lana Lane hat ein Album mit Coverversionen aufgenommen. Und die sind wirklich sehr, sehr gelungen. Ich glaube, wir haben Scorpions schon gespielt und Giant. Jetzt aber ein Klassiker von Jefferson Airplane hier in der Variation von Lana Lane, White Rabbit. Radio Hass befreut sich, das präsentieren zu dürfen.

Der nächste Song ist aus dem Repertoire der Scorpions, geschrieben von Kammgängern als Uli John Roth, Ausnahmegitarrist und zum Teil auch eben Teilzeitsänger, hier mit Dark Lady für euch hier auf Hard and Blue.

So sicher wie die Tatsache, dass die Themse durch London fließt, ist die Tatsache, dass Alvin Lee von der Band 10 Years After zu einem der besten Gitarristen zählte. Leider viel zu früh von uns gegangen, aber wir hören ihn immer wieder gern und hier ist er mit Circles. 10 Years After, Alvin Lee, Circles, Radio Haspe, am Mikro, der Yoshi.

Der nächste Song von Uribe hat eine besondere Bedeutung. Er erschien auf dem Album Sea of Light, aber vorher schon in einer Viereraufnahme. Und zwar war Folgendes passiert. Nach Different World hatte die Plattenfirma dicht gemacht. Die waren ohne Vertrag und sie haben dann 4 Songs aufgenommen, sozusagen als Bewerbung für einen neuen Plattenvertrag bei einer neuen Plattenfirma. Einer dieser Songs war Worlds in the Distance. Ein zweiterer, Everything in Life, der ist dann auf Sonic Origami erschienen. Aber bleiben wir erstmal bei Sea of Light, dem Album, das Uriah Heep wieder zur Atemgröße gebracht hat. Viel Freude mit Uriah Heep.

Und wir haben sie wieder eingeladen. Nach 750 und 58 von Hot & Blue ist auch in 59 die Band Vintage Project hier aus Iserlohn, Nachbarstadt von Hagen und Haspen natürlich vertreten mit Deep Water. Einfach mal richtig tolle Musik. Wir freuen uns mit der Band über die neue CD oder die erste CD, die sie rausgebracht haben und wünschen ihnen alles, alles Gute.

Der letzte Kandidat für die heutige Ausgabe von Heulen Blue, der Nummer 59, ist die Band 10. Um den grandiosen Musiker Gary Hughes, den wir schon solo hier gehört haben. Love Become the Last, das ist hier der Song von 10. Und der Abschluss für die Sendung. Und ich freue mich drauf, euch bald wieder zu hören. Wir haben ganz viele tolle Sachen hier bei Radio Haspe und schaltet einfach ein. Euer Yoshi, bis demnächst.

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1: Herzlich willkommen zu einer neuen Ausgabe von Words. Words 16 mit dem Thema Rain, Regen. Ja, die Sonne hat mir schon besungen hier. Meist in des Wortes, also Sun. Jetzt kommt das Gegenstück zum Sonne, aber ohne Regen geht's ja auch nicht hier auf dem Planeten weiter. Und daher habe ich jetzt so diverse Songs ausgesucht, die dem Thema Rain auch im übertragenen Sinne Niederschlag, niedergeschlagen zu sein und all das. Beginnen wir mit einem Klassiker von Creedence Clearwater Revival, kurz CCR, Who'll Stop the Rain. Als ist die Nummer 1 hier heute bei Words Rain, Ausgabe Nummer 16.

Als die Götter vom Olymp stiegen, brachten sie eine Band mit sich. Eine Progressivrockband, bekannt durch Vangelis und Demis Rousseau. Bekannt auch unter dem Namen Aphrodite Child. Und sie haben ihren Song heute mitgebracht für die Sendung Words 16 Rain, Rain and Tears. Aus Griechenland hier hin zu Radio Haspel. Viel Spaß mit Aphrodite Child.

Sein Keyboard-Spiel beeindruckte Bands wie Sad Café und Grand Prix. 1986 stieß er dann zu Uriah Heep, seitdem spielt er bei Uriah Heep. Hat bisher auch noch zwei Solo-Alben veröffentlicht, gemeint ist natürlich Phil Hansen, der grandiose Keyboarder mit dem Song hier In the Rain, passend zum Thema heute. Viel Spaß mit Phil Hansen, sagt der Yoshi am Mikrofon.

Ähnlich wie der Staatssong von CCR haben wir den nächsten großen Hit, wo es um den Regen geht. Und es ist kein geringer als Orbert Herrmann und It Never Rains in Fairbanks, California. War jahrelang in den Hitparaden und ist ein Song, der bis heute gerne gehört wird. Auch hier auf Radio Haspel. Viel Spaß mit Orbert Herrmann bei Rain als Thema bei Words.

Neben Scorpions und Aloy zählen sie zu den größten Bands, die Hannover jemals hervorgebracht hat. Die Band Jane. Natürlich haben wir einen fantastischen Song, der wirklich über Jahre gerne gehört wird und seit Jahrzehnten kann man schon fast sagen. Das ist Jane mit Out in the Rain. Ein Klassiker hier aus dem Krautrock bei Radio Haspe präsentiert in der Sendung Rain, Ausgabe 16 von Word, am Mikro der Yoshi. Viel Freude damit!

Nun eine Traumballade, die in jedem Ballerbuch hier von Radio Hasper auch seinen Platz finden würde. Aus der Feder von Ken Hensley, veredelt durch die Stimme von David Byron, der Song Rain von Uriah Heep, vom 1972er Album The Magician's Birthday, eine sogenannte wirklich E-Ballade. Es hat lange gedauert, bis sich irgendeiner von den Heep-Folgesängern daran getraut hat, und es ist Bernie Shaw zu verdanken, der Rain in einer fantastischen Interpretation wieder zum Leben gebracht hat. Hier aber das Original aus 1972, Rain, passend zur heutigen Words-Sendung, der Ausgabe 16.

Vielseitigkeit ist ein zweiter Name, ob jetzt als Multi-Instrumentalist oder als Songwriter in allen Bereichen. Vom Progressiv zum Popmusik, in allen Bereichen hat er Erfolge gehabt und hat sie immer noch. Gemeint ist Mike Oldfield, der Mann, der Tubular Bells erfunden hat, mit einem Popsong der oberen Klasse, muss man ganz ehrlich sagen, Man in the Rain. Passend wieder mal, haben wir doch heute das Thema gut bearbeitet, oder?

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3: Word ist ein Produkt aus dem Team Radio Haspe und ich danke dem Team, dass wir solche tollen Ideen haben und die auch umsetzen können. Und deswegen habe ich eingeladen, hier zur heutigen Sendung die amerikanischen Weichspüler par excellence, das ist AEM, REM, und so heißt es South Central Rain. Aber nicht, dass ihr mir jetzt wegträumt bei AEM.

Ein ganz großer aus der Rockwelt gibt sich hier die Ehre. Es ist gemeint Manfred Mann und seine Band, die Earth Band. Ich habe hier ausgesucht, passend zum Thema Waiting for the Rain. Eine fantastische Nummer, wie ich finde. Dieser Mann ist einfach eine Granate und weit über 80 Jahre immer noch live on stage. Dankeschön, dass ihr hier auch zuhört. Und ich sag mal, ich wünsche euch mal wieder viel Spaß mit der Sendung und auch mit euch tollen Zuhörern.

Zweimal gibt es doch was von oben, dann ist auch diese Sendung schon wieder vorüber. Eine Stunde Unterhaltung hier auf Radio Haspe mit dem Mikro, Menschen, Yoshi und mit euch natürlich draußen an den Empfangsgeräten. Es macht so einen richtigen Spaß mit euch. Aber hier habe ich nochmal einen schönen Song für euch, der euch auch gefallen wird. Das ist Travis, Why Does It Always Rain On Me? Oder? Liege ich doch richtig, denke ich doch mal, ne? Ja.

Den Abschluss bildet heute noch einmal Uriah Heep. Ausgesucht habe ich einen Song vom Album Wake the Sleeper, Heaven's Rain. Damals noch mit Trevor Ball am Bass, der einige Jahre später leider aussteigen musste, weil er sehr krank war und kurz darauf auch noch verstorben ist. In Erinnerung an eine tolle Truppe. Hier sind sie, Uriah Heep mit Heaven's Rain. Und Uriah Heep werden weiter spielen, auch wenn Mick Box auch bald auf die 80 zugeht. Das hat er definitiv zugesagt. Ich sag mal schönen Dank fürs Zuhören und auf bald bei der nächsten Ausgabe von Words. Lasst euch mal überraschen, was da kommt.

gehen wir in das Jahr 1974 und in keiner gut sortierten Musikbox, ihr kennt das noch, man warf Geld rein, machte eine Kombination aus Zahlen und Buchstaben und konnte dann Musik hören. Diese Single lief dort unheimlich oft, nämlich von Supertramp Dreamer, von ihrem fantastischen Album Crime of the Century. Hier passend zur Sendung Dreams and Dreamer.

Aus einer ehemaligen Bluesband wurde durch die Hereinnahme von zwei fantastischen Frauen eine richtig großartige Popband, Fleetwood Mac. Und hier, was die beiden konnten, das möchte ich hier präsentieren mit dem Song Dreams. Popmusik vom Allerfeinsten. Nicht so niveaulos wie vieles heute, das war noch richtig klasse Musik. Präsentiert von Radio Haspe, Yoshi und der Andi heute am Mikrofon.

Words bietet zum Thema, in dem Fall heute Dreams and Dreamer, die unterschiedlichsten Musikstile. Und diesmal ist es zum Beispiel Yorib, die Hardrock-Band, die wirklich für unheimlich viel Furore sorgte. Hier mit dem Song Beautiful Dream von dem Album Return to Fantasy und das erste Mal bei Yorib am Bass und am Mellotron John Wetton.

Aus den frühen Zeiten von Jethro Tull gibt's auch was über Träume, und zwar die Sweet Dreams hier von Jethro Tull auf Radio Hospe in der Sendung Words, Dreams and Dreamer.

In dieser Reihe darf ein Klassiker aus der, ich sag mal, Hippie-Bewegung, Flower-Power-Bewegung nicht fehlen. The Mamas and the Papas mit dem fantastischen California Dreaming. Schöne Musik für eure Ohren. Hier bei Radio Haspe, wie immer, der Sender für euch.

aus der Richtung anspruchsvolle Popmusik die Eurythmics. Auch sie haben süße Träume. Sweet Dreams von den Eurythmics. Freut euch auf mehr Musik zum Thema Dreamer und Dreams. Radio Hasp für euch.

Noch einmal Damenwahl bei Dreamer and Dreams. Die Band Heart mit Dreamboat Annie. Eine kurze, flotte Nummer, wie ich finde, passend hier zum Thema.

Der Ausnahmemusiker Roy Buchanan verstarb im Polizeigewahrsam unter merkwürdigen Umständen, die bis heute nicht eindeutig geklärt sind. In Erinnerung an diesen fantastischen Musiker deswegen auch noch einmal Was mit Dreams, auch noch einmal Sweet Dreams, Roy Buchanan, unvergessen fantastische Musik. Hier Radio Haspel, Dreamer and Dreams mit Andy und Yoshi.

Freunde vom Radio Hospi, die uns regelmäßig hören, werden diese Band kennen. Kein geringer als die englischen Prog-Rocker Arena, hier mit einer schönen Ballade, dem Friday Stream, passend zum Motto Fireworks heute.

Die Söhne von Dunfermline sind auch bei uns vertreten. Ihr kennt sie natürlich, besser bekannt als die Band Anathoret. Und sie haben mitgebracht Dream On. War schön, dass sie diese mitgebracht. Ja, ich war oftmals in Schottland, deswegen durfte ich mal diesen auch jetzt erlauben. Viel Spaß damit. Dream.

Als nächstes haben wir eine Band aus dem Bereich des White Rock, also zum Teil mit christlichen Texten versehen. Bekannteste Band Striper, vielleicht auch noch Bright, die in Deutschland bekannt sind, aber auch natürlich Giant mit I'll See You in My Dreams. Ein wirklich schöner, traumhafter Song, passend zur Sendung. Viel Spaß weiterhin mit Radio Haspe.

einen Song vom 74er Wonderworld-Album. Ich glaube, diesen Song habe ich noch nie, solange ich Radio höre, in einem kommerziellen Radio gehört. Dreams von Uriah Heep, geschrieben von Ken Hensley. Der letzte Song mit Gareth Hayne am Bass, bevor er 1975 viel zu früh an einer Überdosis Drogen starb. Dreams hier, passend zu Dreamer and Dreams, ein besonderer Song, hört einfach mal rein, gönnt euch die Freude, Radio Haspe, am Mikro hier der Yoshi, gleich folgt auch noch der Andy, aber das dauert noch einen kleinen Moment.

Ah, ich sehe gerade eine Wortmeldung. Ja, Richie, was möchtest du? Richie Blackmore hat jetzt das Wort und er möchte uns mitteilen, mit seiner Band Rainbow hat er auch was aufgenommen für die heutige Sendung, nämlich den Song Street of Dreams. Danke, Richie. Hier Rainbow mit Street of Dreams.

aus der Abteilung Kinderhart am Schlager vorbei. Oder dieser Thomas Heck für Engländer. Hier der Song von John Kincaid. Dreams are ton a penny. Lief in den deutschen Liedparaden und auch viel im Radio. Bei uns ausnahmsweise auch mal. Muss auch mal sein, so ein Song, oder?

Und der Titel Streber der Woche geht an keinen geringeren als Ritchie Blackmore. Er hatte Rainbow aufgelöst, brachte Jolin Turner, den Sänger, mit zu Deep Purple und schreit jetzt nochmal ganz laut, hier habe ich auch noch einen Song mit Dreams, nämlich Deep Purple mit Ritchie Blackmore wieder zurückgekommen und Jolin Turner und King of Dreams. Aber nach diesem Album auch war dann Schluss mit Jolin Turner und Ritchie Blackmore. Er verließ Deep Purple und gründete eine neue Rainbow-Kapelle.

Der Mann, der vermeintlich einer lebendigen Fledermaus den Kopf abgerissen hatte, er glaubt immer noch, es war eine Kunststoffpuppe. Egal, dieser Mann hat auch mal so einen richtigen zuckerweichen Song gebracht. Ihr kennt ihn natürlich, das ist kein geringer als Ozzy Osbourne und der Song Dreamer. Zuckersüß, Achtung, achtet auf eure Ohren.

0: Nach der Zuckerwatte nun eine deutsche Band, die Berserker. Die haben auch Träume und so heißt der Song auch. Und ich denke mal, das ist mal ein ganz guter Kontrast zu unserem super süßen Ozzy Osbourne.
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Bevor es gleich mit Aloy und ihrem Song Dreams weitergeht und der Andi ein bisschen Moderation macht, hier noch ein kurzer Text zum Thema Träume. Der Traum liest auf den Seiten, die ja Wirklichkeit fehlen. Lasst euch noch einmal von Aloy verwöhnen mit einem 8-minütigen Dreams. Dann kommt der Andi hier auf Radio Haspel.

Kate Markowitz, besser bekannt unter ihrem Künstlernamen Kate Janai, ist die Tochter des bekannten Filmmusikkomponisten Richard Markowitz. Eigentlich arbeitete sie als Backgroundsängerin bei zahlreichen bekannten Künstlern. Als sie sich 1988 während einer Frankreich-Tour mit France Gall in Europa aufhielt, nutzte sie einen freien Tag für die Aufnahme eines einminütigen Musikstücks als Begleitmusik zu einem Werbespot für Bacardi Rum. Die eingängige Melodie, die zudem sehr häufig im Fernsehen lief, erfreute sich bald großer Beliebtheit und wurde schließlich sogar mitgeschnitten und von DJs gespielt. Daraufhin entschloss man sich, aus dem Lied eine richtige Single zu machen. Kate Janai mit Summer Dreaming.

Jean-Jacques Kravetz ist ein französischer Keyboarder, Saxophonist und Komponist. Seit den 1970er Jahren ist er fester Bestandteil von Peter Maffays Band, des Panikorchesters von Udo Lindenberg und als Gastmusiker bei zahlreichen deutschsprachigen Bands wie Westernhagen, Ulla Meinecke, Otto Walkes, Heinz-Rudolf Kunze oder Stefan Remmler. 1972 erschien bei Vertigo sein erstes Soloalbum, schlicht Kravetz betitelt. Darauf der Titel When a Dream is Over, gesungen von einem gewissen Udo Lindenberg.

Der Text der britischen Prog-Metal-Band Threshold in Pilot in the Sky of Dreams beschreibt die Reise des Sängers zur Selbstfindung und seine Suche nach Zugehörigkeit. Der Song handelt von der Reise eines Piloten durch den metaphorischen Himmel der Träume, in dem er die vollständige Kontrolle hat und niemand ihn aufhalten kann. Aber es besteht immer die Möglichkeit, dass etwas schief geht und er sich in der endlosen Weite verirrt. Die Mehrdeutigkeit des Textes eröffnet die Möglichkeit vieler verschiedener Interpretationen, aber das zentrale Thema der Suche nach sich selbst und seinem Platz im Leben, des blinden Vertrauens in jemanden und des sich Verlierens in dem Wunsch, jemand zu sein, der man nicht ist, zieht sich durch den gesamten Song.

Dann kann die, das war eine klasse Ergänzung. Insbesondere habe ich mich über Threshold gefreut. Die Band mag ich auch sehr. Und ich habe jetzt noch einen Song gefunden von unseren kanadischen Freunden der Band Saga. Seit 1982 auch ganz groß in Deutschland. Und hier einer ihrer großen Hits, Wildest Dreams Saga. Hier auf Radio Haspel. Viel Vergnügen und bis zum nächsten Mal sagen der Yoshi und auch der Andi, der mir ja wirklich wieder prima geholfen hat.

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1: Hallo, auch von mir, und ich freue mich, dass ihr dabei seid, denn ich beginne heute mal mit einem Filmzitat im Radio. Aus einer Dracula-Parodie, kann mich nicht genau an den Titel erinnern, gab es zwar folgenden Dialog, so sinngemäß, ich gebe den mal so sinngemäß wieder, sagt eine junge Frau zu dem Vampir: Na, wie wär's mit einem Quickie? Und er sagt: Mir wäre ein Longi lieber. Und deswegen seid ihr jetzt gerade hier zu Long Songs, und zwar der Ausgabe Nummer 15. Wir beginnen mit, ja, ich sag mal, mit einem Metal, Progressive Metal aus Deutschland. So richtig auf die Ohren. Sperrt sie auf. Halloween mit Dark Ride. Viel Spaß damit.

Ciao.

wie sich Dinge verändern können. Der Begriff Krautrock, angeblich von Briten erfunden, um deutsche Rockmusik zu diskreditieren, weil Krauts, das waren die deutschen Sauerkrautfresser, die man so im Zweiten Weltkrieg so abfällig nannte. Aber es gibt viele, viele, die behaupten, das wäre von deutschen Journalisten gewesen. Wie auch immer. Krautrock ist mittlerweile ein Qualitätszeichen. Und eine dieser Qualitätsband aus dieser Zeit sind Epitaph. Und ich habe hier den Song, diesen Long Song ausgesucht. Stop, Look and Listen. Hier auf Radio Haspe, damit ihr mal Krautrock vom Allerfeinsten hören könnt.

Rock and Roll! Frank Zappa legte immer sehr viel Wert auf seine Texte und auch auf viele tolle Wortspiele und Verballhornungen. Seine Doppel-LP, Shake Your Booty. Ja, kennt das Cover? Es sieht zwar aus, als meinte man damit einen Shake Your Booty. Doch es ist eine Verballhornung der Worte Shake Your Booty. Was damit gemeint ist, wackelt mit deinem Arsch. Und es war ein Album voller Parodien auf Bob Dylan, unter anderem Peter Frampton und auf diese ganze Disco-Klamotten, unter anderem auch Your Mama ist so ein Song, der einfach nur richtig gut reingeht. Und in Long Songs passend. Frank Zappa, Your Mama.

Ich glaube, Mr. Steve Hackett muss man hier nicht besonders vorstellen. Ich sag nur Genesis und Genesis Revisited und seine Solo-Sachen. Ich habe hier ausgesucht von Steve Hackett Those Golden Wings. Ein fantastischer Song hier auf Radio Haspel für euch.

Letztens hatten wir ihn vorgestellt in der Ausgabe 14. Eric Norlander, den Norweger mit dem Hang zum klassischen Rock und Progrock. Ehemann von Lana Lane. Hier ist er mit Pirates.

aus der neu geschaffenen Abteilung hier bei Longsongs. Yoshi macht's möglich. Vielleicht möchtet ihr auch mal einen Longsong hören, den ihr schon ewig nicht mehr gehört habt, den ihr gerne mal ins Radio haben möchtet. Kein Problem, machen wir. Ich habe zum Beispiel hier für unsere Willi einen ausgesucht. Sie hat sich gewünscht, Meatloaf. Sie ist der Fan von Meatloaf, darf man sagen. Ist auch vollkommen in Ordnung. Objects in the Rear View. Meatloaf, gute 10 Minuten. Let your Meatloaf, wie Frank Zappa sagen würde. Ich sag, viel Spaß dabei. Hier bei Long Songs Nummer 15, Radio Haspe. Mit dabei der Yoshi am Mikrofon.

Kommen wir nun zu einer Band aus Großbritannien, die vielleicht gar nicht so bekannt ist. Ich habe sie, glaube ich, Mitte der 70er kennengelernt. Die Rede ist von Magna Carta. Und von Magna Carta habe ich ausgesucht hier für euch auf den Long Songs den Song Lord of the Ages. Was ganz Spezielles finde ich, aber ich denke passend hier zu den Long Songs. Viel Freude, euer Yoshi, Radio Haspel, Long Songs 15.

Jetzt gibt es einen richtigen Longsong. Und zwar Jeff Rotterdam aus dem Jahre 1972. Von dem Konzeptalbum Think of the Brick. Allein die LP war damals schon der Kracher schlechthin. Von der Aufmachung. Dieses Zeitungscover. Aufklappbar mit Kreuzworträtseln, Bilderdingern und der Story von Little Jerry Botstock, dem Achtjährigen, der die Geschichte oder die Texte für Think of the Brick geschrieben hat. Richtiger Zeitung gemacht und dazu eben ein Konzeptalbum. Es bestand aus zwei Songs, nämlich aus Think of the Brick Part 1. Da muss man die Platte umdrehen, dann kam Part 2. Und auf der CD ist es entsprechend gefunden worden. Wir haben einmal A und B. Und ich habe jetzt Think of the Brick, die A-Seite der LP, oder auch CD, mit 22 Minuten vor euch ausgesucht. Think of the Brick, Jeff Rotal. Für mich das Album von Jeff Rotal. Naja, jetzt kommt noch Passion Play beim nächsten Mal. Wartet mal ab.

aus der Abteilung nicht ganz so lange Longsong, denn wir haben noch ein bisschen Zeit, habe ich ausgesucht Arena, ein Song, der, glaube ich, bei mir auch noch nicht so oft gespielt worden ist. The Bishop of Lufford. 5 Minuten 24, Arena vom Allerfeinsten. Und dann geht's gleich auf die Zielgerade.

Last not least, ja, so sagt der Schriftsteller, der Große, und wir haben ja Uriah Heep zum Ende der Sendung aus dem Jahre 1973 vor dem Titeltrack des gleichnamigen Albums Sweet Feeling. Schön, dass ihr dabei gewesen seid. Ich hoffe, ihr hört weiter bei Long Songs, Hot and Blue oder was wir auch alles so an Sendungen haben. Dreifällig, macht damit. Och, wir haben so viel im Angebot. Wir freuen uns immer wieder. Schreibt uns, folgt uns auf Facebook und alles Gute weiterhin. Euer Joshi hier von Radio Haspe. Ciao!

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1: Frauenpower für genau einen Hit. Ob die jetzt wirklich lesbisch waren oder ob das nur so ein Verkaufsgag war, ich weiß es nicht. Frauen und Blondes haben es auf jeden Fall geschafft in Hitparaden und auch in den Diskotheken und so weiter und so fort mit What's Up. Aber danach war es auch What's zu Ende, nämlich What's los. Egal. Habe ich hier für euch und man kann ihn eigentlich ganz gut hören. Wir haben schon schlimmere Sachen gehört, finde ich. Und seid tapfer, da kommt noch einiges auf euch zu. Aber ich denke mal, ihr habt auch richtig Spaß dabei, oder? Wer Schrottwichteln mag, der muss auch hier One Hit Wonder mögen. Das ist der Radio Haspel, der Joshi hier.

Nach dieser etwas melancholischen Nummer wird es Zeit für etwas gute Laune. Aus Österreich stammt die Band Erste Allgemeine Verunsicherung, die mit lustigen, aber auch sehr intelligenten Texten ihr Publikum begeisterte. Achtet mal auf den Text des nun folgenden Songs Neandertal.

Jetzt gibt's erstmal eine Portion Power mit Doro und ihrem Song Alles ist gut. Eine deutsche Rockhymne, die mit viel Energie und Herzblut überzeugt. Doro ist eine der ganz Großen im deutschen Rock und begeistert seit Jahrzehnten mit ihrer kraftvollen Stimme. Danach nehmen wir uns Zeit für eine zarte, gefühlvolle Ballade. Slipping Through My Fingers von Meryl Streep aus Mamma Mia. Ein wunderschöner Song, der die flüchtigen Momente des Lebens einfängt und uns daran erinnert, jeden Moment wertzuschätzen. Zwei starke Frauen, zwei tolle Songs. Perfekt für die Vielfalt von Elkes bunte Musikwelt 12 auf Radio Haspe.

Tja, die Wogen waren noch längst nicht geglättet. Entweder man entschied sich für lange blonde Haare, etwas Schminke im Gesicht, etwas Leder auf der Haut, Nieten, Ketten, bunte Kostüme, ja, seichterer Hair Metal eben, oder man zog sich eine Kutte an, trug Leder, Nieten, Ketten, Stiefel, ja, knüppelharter Thrash Metal eben. Testament jedenfalls spielten 89 mit Practice What You Preach harten Thrash in Reinform. Bitteschön!

Hallo auch von mir und willkommen zu einer weiteren Ausgabe von Rock from Heaven. Musiker, die nicht mehr unter uns sind, uns aber viel bedeutet haben und deswegen nie vergessen werden. Beginnen wir mit der Band Big Country und Stuart Adams, Kopf der Band, Sänger, Gitarrist, Komponist und dem schrecklichen Ende, das er genommen hat. Er litt unter schwersten Depressionen und hat sich auf einem Urlaubstrip auf Hawaii aufgehängt. Er ist aus dem Leben geschieden. Man kann da nicht von freiwillig sprechen. Er hatte sich große Vorwürfe gemacht und konnte einfach nicht mehr weiter. In Erinnerung an diesen wunderbaren Musiker, diese tolle Musik, The Seer, Big Country, hier auf Radio Haspel.

Wie wir jetzt wissen, ist es natürlich nicht passiert. Das Video hat den Radiostar nicht gekillt, sonst würdet ihr uns jetzt hier nicht hören. So, jetzt geht's weiter mit einem poetischen Song, einem, den ich persönlich sehr gerne mag, American Pie von Don McLean. Wusstet ihr, dass McLean selbst nie genau sagen wollte, was die Lyrics wirklich bedeuten? Verschwörungstheorien und Musikermythen inklusive. Etwas über 8 Minuten lang, aber keine Sorge, wir haben die Zeit. Platz 1 in den USA. Europa folgte zögerlich. Typisch für diese Zeit, psychedelische Ballade trifft auf politische Untertöne. Mein Name ist Brady mit einem Song, den man nicht nur hört, sondern erlebt, nur im One-Hit-Wonder, hier bei uns auf Radio Haspe.

Die Scorpions veröffentlichten im Juni 1991 mit Send Me an Angel einen ihrer bekanntesten Songs. Der Song handelt von Sehnsucht, Hoffnung und dem Wunsch nach Trost und vermittelt eine Atmosphäre der Verletzlichkeit und des Verlangens. Der Sänger bittet immer wieder, dass man ihm einen Engel zur Hilfe schickt. Send Me an Angel wurde ein weltweiter Erfolg und war in Deutschland auf Platz 5 höchst platziert. Hören wir die Scorpions mit Send Me an Angel.

Und nun spielen die Moody Blues ihren Klassiker Nights in White Satin zusammen mit dem Colorado Symphony Orchestra live.

Nach dem etwas beschaulichen Deep Purple-Titel passt du so ein bisschen in der Abteilung B auch, geht's jetzt aber noch einmal richtig mit Hot weiter, und zwar Aloy. Von ihrer dritten LP, Floating, habe ich ausgesucht den Song Madhouse. Und ihr beweist Frank Bornemann, was er so als Gitarrist drauf hat. Viel Spaß hier mit Aloy und Madhouse.

Sie zählen für mich zu einer der besten amerikanischen Bands. Und gemeint sind hier Styx und natürlich ihr großer Hit Boat on the River.

Na klar, das war Locomotive Brass, ursprünglich von Jethro Tull. In meiner Teenie-Zeit war ich großer Fan der britischen Band Geordie. Damals ahnte ich noch nicht, dass deren Sänger Brian Johnson Jahre später weltberühmt werden würde. Hier ist Geordie mit Black Cat Woman.

Hallo ihr da draußen an den Empfangsgeräten. Wir haben den 1. August und wir haben Solar Music Ausgabe 24. Im Frühjahr war ich in Marokko im Urlaub und dort habe ich eine Band kennengelernt, die mich absolut verzaubert hat. Tinariwen, was so viel wie Wüsten oder auch leerer Ort bedeutet, ist ein Hinweis auf den kargen Lebensraum, den die Sahara bietet. Es ist aber auch der Name einer Band, deren Musiker vom Volk der Tuareg stammen. Von der traditionellen Musik der Tuareg kommend, reichern sie diese mit Elementen der westlichen Rock- und Popmusik an und verwenden neben traditionellen Instrumenten auch elektrische Gitarren und elektrischen Bass. Die Texte werden in Tamashek und auf Arabisch gesungen. Bei Auftritten tragen die Musiker die traditionelle Kleidung der Tuareg. Was an Brothers in Arms auffällt, ist, wie viel Mark Knopfler mit einem Minimum an Worten vermitteln kann. Mit verblüffender Effizienz dringt er in die Seele eines verwundeten Soldaten ein, der über seine Umgebung nachdenkt und philosophisch wird, während sein Leben nachlässt. Es ist wahrscheinlich, dass Knopfler beim Schreiben des Liedes an den Falklandkrieg dachte, der 1982 zwischen dem Vereinigten Königreich und Argentinien stattfand. Aber indem er Einzelheiten aus der Erzählung heraushält, macht er das Lied zu einer zeitlosen Abhandlung über die Sinnlosigkeit des Krieges. Heute mehr denn je aktuell, leider.

In den staubigen Grenzlanden zwischen Arizona und Mexiko entstand 1996 die Band Calexico, gegründet von Joey Burns und John Convertino, die zuvor bei Giant's Hand spielten. Der Name ist ein Kofferwort aus Kalifornien und Mexiko und genau diese Mischung prägt ihren Sound. Tex-Mex, Americana, Mariachi, Desert Rock und cineastische Instrumentals. Gypsy Curse ist das Eröffnungsstück ihres Albums The Black Light von 1998. Es ist ein instrumentales Stück, das mit düsterer Atmosphäre und treibenden Rhythmen eine Geschichte ohne Worte erzählt. Eine musikalische Reise durch die Grenzregion, die von Sehnsucht, Flucht und mystischer Vorahnung durchzogen ist. Die Band hat oft mit mexikanischen Musikern wie Luz de Luna zusammengearbeitet, was sich auch in der Klangfarbe dieses Stückes widerspiegelt. Calexico mit Gypsy's Curse.

Als Graham Nash 1966 mit dem Zug von Casablanca nach Marrakesch reiste, saß er zunächst im Erste-Klasse-Abteil, umgeben von älteren Damen mit blauen Haaren. Doch die wahre Inspiration fand er im dritten Klassewagen. Hühner, Ziegen, dampfende Kochtöpfe und bunte Stoffe. Ein lebendiges Kaleidoskop marokkanischer Kultur. Diese Eindrücke wurden zur Grundlage für den Song Marrakesch Express, den Nash ursprünglich für The Hollies schrieb, die ihn jedoch ablehnten. Nash spielte den Song 1969 bei einem Abendessen mit Johnny Cash, Bob Dylan und Joni Mitchell, bevor er veröffentlicht wurde. Die skurrile Einleitung Wupa Hey Mesa Huba Hufa stammt von David Crosby und wurde ursprünglich für einen anderen Song aufgenommen. Der Song wurde beim Woodstock Festival live gespielt, einer der ersten öffentlichen Auftritte der Band. Crosby, Stills und Nash mit Marrakesch Express.

Als Mark Gain in den späten 70er Jahren in einer Tapetenfabrik arbeitete, war die Arbeit so monoton, dass er sich oft wegträumte, zu einem Ort, an dem er lieber wäre. Aus dieser Sehnsucht entstand Echo Beach, der große Hit der kanadischen Band Martha and the Muffins. Veröffentlicht 1980 auf ihrem Debütalbum Metro Music, Echo Beach ist kein realer Ort, sondern ein Symbol für Eskapismus, ein imaginärer Zufluchtsort, weit entfernt vom grauen Büroalltag. Inspiriert wurde der Song von einem echten Ort, Sunnyside Beach am Lake Ontario in Toronto, wo Gain einst einen magischen Sommerabend verbrachte. Produziert von Mike Howlett wurde der Song ein internationaler Erfolg. Platz 10 in UK, Platz 3 in Kanada und sogar Platz 1 in Portugal.

0: Mit dem nächsten Titel betreten wir die Bühne der Gegenwart. Düstere Synthesizer, ein stampfender Beat und der Ruf nach Widerstand. Muse veröffentlichen Uprising, ein rebellischer Schlachtruf gegen Machtmissbrauch und Manipulation. Die Band spielt mit dystopischen Bildern. Ein riesiger Teddy zerstört eine Spielzeugstadt im Video. Doch hinter der surrealen Kulisse steckt eine klare Botschaft. Sie werden uns zu nichts zwingen. Hören wir Muse mit Uprising.
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Im Sommer 1969, als sich vier der größten Musiker ihrer Zeit, Eric Clapton, Steve Winwood, Ginger Baker und Rick Creech, zur Supergroup Blind Faith zusammenschlossen, entstand ein einziges Album. Und darauf ein Stück, das alles sprengte. Do What You Like, geschrieben von Ginger Baker, ein 15-minütiges musikalisches Manifest. Die Botschaft? Mach, was du willst, aber mit Bewusstsein. Öffne deine Augen, erkenne, dass du lebst und teile mit anderen. Das Stück war der Abschluss des Albums Blind Faith, das trotz nur 6 Songs Platz 1 in UK und USA erreichte. Die Band spielte ihr erstes Konzert kostenlos im Hyde Park vor 100.000 Menschen. Ein legendärer Auftritt. Die Gruppe löste sich bereits nach wenigen Monaten wieder auf. Doch dieses Stück bleibt als musikalisches Vermächtnis.

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In den späten 90ern veröffentlicht Ben Becker, bekannt als Schauspieler und Sprecher mit rauer Stimme und rebellischer Aura, den Song Brian Jones. Eine düstere, poetische Reflexion über die 1960er Jahre, politische Ikonen und persönliche Erinnerungen. Zwischen Namen wie Ho Chi Minh, Che Guevara und Rudi Dutschke taucht Brian Jones, der mysteriös verstorbene Rolling Stones-Gitarrist, als Symbol für verlorene Ideale und jugendliche Sehnsucht auf. Becker erzählt von einem Kindheitsblick auf den Bildschirm, LSD-getränkten Freunden seines Vaters und dem Gefühl, dass etwas kaputt ging. Spielzeug, Träume, vielleicht auch Vertrauen. Die Zeile »Ich bin Brian Jones« wird zum Mantra, zur Identifikation mit einem tragischen Helden, der ertrank oder ermordet wurde, wie Becker andeutet. Der Song stammt aus dem Album »Und lautlos fliegt der Kopf weg« von 1997, das Spoken Word Punk und Jazz zu einer rohen Klangskulptur verbindet. Ben Becker besingt Brian Jones.

Im Londoner Park sitzt ein Mann mit Thunfischsalat, bereit zu essen, als plötzlich ein Schwarm Wildgänse über ihm hinwegzieht. Was da auf seinem Mittagessen landet, ist definitiv keine Mayonnaise. Willkommen in der Welt von Mango Crazy, dem Titeltrack von Roger Chapmans 1983er Album. Mit skurrilem Humor, Synthie-Pop-Anleihen und ironischen Beobachtungen erzählt Chapman von absurden Alltagssituationen, gefährlichen Begegnungen und der verrückten Welt da draußen. Mango Crazy ist ein Zustand, ein Gefühl, wenn die Welt aus den Fugen gerät und man trotzdem weitermacht. Roger Chapman besingt Mango Crazy.

Frühjahr 1973 schickten sich die niederländischen Symphonic Rocker Earth and Fire an, mit dem 5. Track ihres Albums Atlantis ein Frühlingserwachen zu inszenieren. In Maybe Tomorrow, Maybe Tonight weben sie sanfte Mellotron-Motive und helle Akustikgitarren zu einem Bild, in dem Vögel zurückkehren, Knospen sprießen und Einsamkeit ihr Ende findet. Es ist ein Song über Hoffnung, Erneuerung und die leise Gewissheit, dass nach jedem Winter ein Aufbruch wartet. Er kletterte in den niederländischen Top 40 auf Platz 3 und erreichte Platz 44 immerhin in Deutschland. Earth and Fire mit Maybe Tomorrow, Maybe Tonight.

Ein Mann steigt aus dem Zug von Frankfurt nach Berlin, drei Koffer voller Kokain im Gepäck. Zwischen den U-Bahnhöfen am Kurfürstendamm hallt sein immer gleicher Refrain: Cocaine all around my brain. Im Taxiwagen explodieren seine Gedanken, denn die Droge hat längst nicht nur sein Gehirn erobert, sondern auch seine Familie. Ehefrau Evelyn kann nicht mehr sagen, wen sie liebt, ihn oder das Weißpulver. Kinder, Onkel, Tante, Großeltern, alle sind gefangen in derselben zerstörerischen Spirale. Am Schluss wird klar, der Protagonist wünscht sich nichts sehnlicher, als den Teufelskreis zu durchbrechen. Doch der Entzug aus Morphium, Heroin oder LSD droht ebenso in den Abgrund zu führen. Veröffentlicht 1972 auf dem Album Der Rebell, Hannes Wader mit Kokain.

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Clouseau veröffentlichte Gewinner 2008 als Opener seines Albums So sehr dabei. Der Song stieg bis auf Platz 21 in Deutschland, verblieb 34 Wochen in den Charts und erreichte Gold für über 150.000 verkaufte Einheiten. Das Video von Regisseur Barish Alakdak wurde über 7,9 Millionen Mal gesehen. Coverversionen von Heino im Jahr 2013 und Lotte im Jahr 2022 beweisen, wie zeitlos die Auseinandersetzung mit Nähe, Vertrauen und Selbstfindung auch heute noch ist.

Duff entstand 1965 in Los Angeles um Sänger und Songwriter Arthur Lee. Alone Again Ore schrieb Gitarrist Brian McLean für das Album Forever Changes 1967 und wurde im Jahr 1968 als Single veröffentlicht. Ein Streichorchester und ein Bläserarrangement von David Angel verleihen dem Song seine barocke Klangfarbe. Der Song erreichte Platz 123 der US-Charts im Jahr 1968 und schaffte 1970 in der Langfassung Rang 99. Er belegte Platz 436 der Rolling Stone-Liste der 500 größten Songs und wurde vielfach gecovert, unter anderem von The Damned, UFO und Calico. Hören wir Love mit Alone Again Or.

Im Sommer 1970 lud Alexis Korner ein Dutzend erstklassiger Jazz- und Rock-Session-Musiker ins Studio, um unter dem Namen CCS Led Zeppelins wummernden Gitarrenriff in ein kraftvolles Bläserspektakel zu verwandeln. Die rein instrumentale Fassung von Whole Lotta Love erschien im September 1970, stieg bis auf Platz 13 der britischen Charts und wurde zum unvergesslichen Titelthema von Top of the Pops. Obwohl CCS nur als reines Studioprojekt existierte und sich 1973 wieder auflöste, spielte Alexis Korner die Nummer einmal live im Londoner Marquee Club. Danach verschwand die Supergroup, doch ihr Whole Lotta Love halt bis heute als Symbol für brillante Neuinterpretation weiter. Viel Spaß mit CCS und ihrer Version von Whole Lotta Love.

In Sheffield 1969 formierte sich eine englische Jazzrock-Combo um Paul Carrack und Terry Tex Comer, bekannt als Warm Dust. Auf ihrem dritten und letzten Album Warm Dust von 1972 fanden sie zu einer knappen, jazzigen, groovenden Form. Der Opener Mr. Media ist ein wuchtiges 3-Minuten-Stück, das mit treibenden Sax- und Orgelriffs die Macht der Presse und Propaganda persifliert. Produziert von Derek Lawrence und abgemischt von Martin Birch, zeigt der Song, wie Warm Dust komplexe Arrangements in handliche Pop-Hooks verpackten. Ein letzter Höhepunkt vor ihrer Auflösung 1972. Warm Dust und Mr. Media.

Im grellen Scheinwerferlicht von San Francisco formierten sich 1982 Bassist Billy Gould, Schlagzeuger Mike Bordin und Keyboarder Roddy Bottom zu Faith No More. Pioniere des Crossover, die Funk, Metal, Alternative und Art-Rock zu einem wuchtigen Sound verschmolzen. Im Juni 1992, mitten in den Sessions für ihr viertes Album Angel Dust, schrieb Mike Patton einen Satz, der alles auf den Punkt brachte. It's a midlife crisis. Als erste Single ausgekoppelt, erklomm das Lied sofort Platz 1 der Billboard Modern Rock Tracks und wurde ihr einziger Nummer 1 Hit dort, obwohl das Album von der Presse später als kommerzieller Misserfolg eingestuft wurde. Für Fans jedoch ein Kultklassiker. Das Musikvideo provozierte mit einer Szene, in der ein Mann von 4 Zugpferden auseinandergezogen wird und wurde von der Primetime verboten. 2011 ehrte die Metalband Disturbed den Song mit einer Coverversion auf The Lost Children, was den bleibenden Einfluss von Midlife Crisis unterstreicht. Faith No More mit Midlife Crisis.

Die Band The Cult veröffentlichten Rain im September 1985 als zweite Single ihres Albums Love. Unterlegt von schweren Gitarrenriffs und Ian Asbury's eindringlichem Gesang wird Regen zur Metapher für Sehnsucht, Erlösung und Neuanfang. Und der Song steigt auf Platz 17 der UK Charts. Eine Extended Version, Here Comes the Rain, unterstreicht die hymnische Hook noch stärker, obwohl Asbury später gestand, er spiele das Stück auf der Bühne lieber nicht.

Brainbox entstand 1969 in Amsterdam, als Gitarrist Jan Ackermann, Schlagzeuger Pierre van der Linden und Sänger Casimir Kaslux eine Brücke zwischen Bluesrock, Psychedelia und progressivem Rock baut. Dark Rose erschien 1969 als B-Seite der Single Summertime und verbindet monotonen Gesang mit einem suchenden, leicht unheimlichen Klang. Das stetige Dark Rose wirkt wie ein Tor, das niemals verschlossen ist. Während raue Gitarren und rollende Drums eine Last andeuten, die das lyrische Ich auf dem Weg zu einem neuen Zuhause begleitet. Summertime, Dark Rose erreichte Platz 16 der niederländischen Charts. Brainbox löste sich 1972 auf, wurde 2009 aber ohne Jan Ackermann neu formiert. Die Band gilt als Vorreiter des niederländischen Prog Blues und beeinflusste spätere Acts wie Focus. Hören wir, was Brainbox uns über die schwarze Rose zu erzählen hat. Dark Rose.

Im Frühling 1972 schickten Jay Ferguson und Mark Andes, frisch aus Spirit ausgestiegen, ihr neu gegründetes Rockquartett Jojo Gunn ins Studio, benannt nach einem Chuck Berry-Song. Die Debütsingle Run Run Run öffnet mit unwiderstehlichem Boogie-Riff und dem eingängigen Do-Do-Do-Run-Run-Run-Refrain, der um die Welt ging. Run Run Run ist mehr als Fluchtpop, es ist der Ruf nach Freiheit, das Abwerfen gesellschaftlicher Zwänge und das Aufbrechen zu Neuem. Die Band ließ ihre Zuhörer buchstäblich davonlaufen und erreichte Platz 6 der UK-Charts, Platz 27 in den USA und Platz 30 in Kanada, wo der Song auf Heavy Rotation lief. Nach nur 3 Alben löste sich die Band 1974 auf, um sich 2005 für ein Comeback-Album wiederzutreffen. Jojo Gunn mit Run, Run.

Frühjahr 1979 sitzt Mike Oldfield in den Electric Lady Studios in New York, um sein viertes Album Incantations Live-Tour tauglich vorzubereiten. In einer spontanen Jam-Session greift die Idee zu Guilty, ein funky Disco-Groove auf Basis des Quintenzirkelmotivs aus Incantations, gewürzt mit Hammond-Orgel von Steve Winwood und den treibenden Drums von Chris Parker. Während Oldfield seine psychischen Baustellen mit Exegesis-Therapie bearbeitet, entsteht der Titel. Ein selbstanklagendes Mantra, das Schuldgefühle und das Bedürfnis nach Vergebung in sich trägt. Trotz Skepsis über ein fast reines Instrumental erkennt Virgin A&R Simon Draper sofort das Hitpotenzial und zwingt Oldfield zu einem TV-Auftritt. Sein erster bei Top of the Pops. Die Single erreicht Platz 22 der UK-Charts und wird bekannt für ihr farbenfrohes Cartoon-Video, in dem Oldfields groovegeladene Bläsersätze lebendig werden. Obwohl Guilty nie auf einem regulären Studioalbum landet, sichert der Track Mike Oldfield eine neue Hörerschaft jenseits seiner Prog-Fans. Mike Oldfield spielt für uns Guilty.

Gift, eine deutsche Hardrock-Band um Uwe Patzke und Dieter Atterer, veröffentlichte 1974 ihr zweites Album Blue Apple. Mit dieser Platte erreichte die Gruppe nach ihrem Debüt eine klarere Ausrichtung auf kraftvollere Gitarren und eingängige Melodien, behielt dabei aber ihren psychedelischen Charakter bei. Der Opener Blue Apple beginnt mit einem bluesigen Gitarrenriff, gefolgt von dichten Mellotron- und Orgeltexturen, die eine leicht verträumte, aber dennoch druckvolle Atmosphäre schaffen. Uwe Patzkes Gesang fügt sich organisch ein, während raue Gitarrenlicks und ein treibender Backbeat das Stück zu einem spannungsvollen Hardrock-Track machen. Gift mit Blue Apple.

Im Frühjahr 1971 strandete die britische Band Juniverse, einst als Spoonful gegründet, mit ihrem Van in Norwegen. Ein örtlicher Musikfreak bot Schutz, Studiozeit und einen Abend lang Aufnahmemöglichkeiten. Aus dieser spontanen Jam-Session entstand Cocaine, ein rohes, fünfminütiges Stück, getragen von orgelgetränkten Klängen, Wawa-Gitarre und dem eindringlichen Refrain »It's all down in my brain«. Juniverse mit »Cocaine«.

Im Herbst 2018 traten Les Claypool und Sean Ono Lennon als The Claypool Lennon Delirium zum ersten Mal in voller Studio-Power gegeneinander an. Aus 6 Wochen Jams in heimischem Studio erwuchs Monolith of Phobos 2016, gefolgt von South of Reality 2019, dessen erste Hörprobe das zweiteilige Epos Blood and Rockets war. Blood and Rockets Movement 1, Saga of Jack Parsons Movement 2, To the Moon, erschien am 23. Oktober 2018 als Single-Vorab-Veröffentlichung zu South of Reality. Mit knapp 6,5 Minuten Spielzeit führt das Duo seine Progadelic Vision fort. Dichte Synth-Paths, wabernde Gitarren und einen markanten Countdown-Intro, das direkt aus einem Raketenstart-Cockpit stammen könnte. In lyrischen Szenen zeichnet der Song das schillernde Leben von John Jack Parsons, Mitbegründer des Jet Propulsion Laboratory und heimlicher Aleister Crowley-Anhänger. Der Refrain »How high does your rocket fly? You'll set the world on fire« stellt Parsons wissenschaftlichen Eifer der gefährlichen Magie des Okkultisten gegenüber. Ein Warnruf vor menschlichem Größenwahn. Live wird der Song zum psychedelischen Highlight. Claypool und Lennon tauschen Gitarre, Bass und Keyboards, um die komplexen Arrangements originalgetreu zu reproduzieren. Das war das Ende von Solar Music Nummer 24 im August 2025. Wenn es euch gefallen hat, seid beim nächsten Mal wieder dabei oder hört in eine der vielen guten anderen Sendungen meiner Kollegen oder auch von mir herein, um zu hören, was Radio Haspel alles so Tolles zu bieten hat. Wir hören uns.

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1: Hallo, liebe Hörerinnen und Hörer, herzlich willkommen hier bei Radio Haspe bei der Sendereihe Legends. Eine ungewohnte Stimme für euch am Mikro. Ja, ich habe lange überlegt, ob ich es überhaupt machen soll, ob ich es wagen soll, eine Legendensendung hier auf den Äther zu bringen. Aber ich habe mich dann entschieden, eine Legende zu wählen, die vielleicht weltweit nicht so bekannt ist, aber hier in der Stadt schon einen absoluten Kultstatus hat. Ich rede von Extra Breit. Und dazu gibt's einiges zu sagen. Eine Band, die ihr Debütalbum schon ihre größten Erfolge nennt, kann entweder nur gut oder größenwahnsinnig sein oder beides. Extra Breit wurde 1978 von Stefan Kleinkrieg Klein, damals noch nur Stefan Klein, und Gerd Sperling, bekannt als Captain Horn, gegründet. Die Idee für den Bandnamen stammte von Captain Horn, der ihn auf einem besonders dicken Filzstift der Firma Edding entdeckt hatte. Ralf Ravadens, der auch bei den Ramblers in Hagen spielte, übernahm den Bass. Erster Sänger wurde Horst Werner Wiegand. Die Band erspielte sich in Hagen rasch einen guten Ruf als Liveband. Kurz vor einem Auftritt stieg Wiegand überraschend aus. Aus der Not heraus kam der Comiczeichner Kai Oliver Schlasse in die Band, der später unter dem Namen Kai Hawaii die Geschicke der Band zusammen mit Stefan Klein lenkte. Mit Jörg A. Hoppe fand die Band schließlich auch einen Manager. Die erste Single-Auskopplung, hier für euch Extra Breit mit Hart wie Marmelade.

Das war vermutlich ein Song, den nicht viele von euch kannten, so weltweit oder deutschlandweit, aber hier in Hagen war es auch ein Knaller und man hat auch ein geflügeltes Wort rausgemacht: Ich bin hart wie Marmelade. Stefan Kleinkrieg ist das letzte verbliebene Gründungsmitglied von Extra Breit und ist musikalisch mit der Band nach der Reunion 2002 nach wie vor aktiv. Zunächst trat Stefan Kleinkrieg unter seinem Namen Stefan Klein auf. Bei dem ersten Auftritt von Extra Breit mit dem neuen Sänger Kai O. Schlasse kündigte Stefan Klein den Sänger als Kai Hawaii, die singende Sirene aus Übersee, an. Dieser revanchierte sich und bedankte sich am Mikro bei Stefan Kleinkrieg. Für beide wurde an diesem Abend der bleibende Künstlername gefunden. Die Soloprojekte von Stefan Kleinkrieg werden unter dem Namen Kleinkrieg veröffentlicht. Am 25. Februar 2022 erschien das Album »Die Sonne scheint für uns alle« auf dem Extrabyte-Label Premium Records im Vertrieb von Soul Food Belief. Am 4. März 2022 stieg zum ersten Mal mit Platz 51 ein Soloalbum von Kleinkrieg in die offiziellen deutschen Albumcharts ein. Aber Stefan Kleinkrieg machte noch mehr im Laufe der Jahrzehnte. So schrieb er zusammen mit Udo Lindenberg das Lied Kralle, das auf Lindenbergs Album Odyssee von 1983 veröffentlicht wurde. Bei diesem Stück spielte er auch Gitarre. Für sein Soloalbum Die Sonne scheint für uns alle remasterte Kleinkrieg genau diesen Song. Für euch jetzt Kleinkrieg mit Kralle.

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1: Gründungsmitglied Gerhard Sperling, bekannt als Captain Horn, war bekanntlich der Namensgeber der Gruppe Extrabreit. Er selbst war dort als Schlagzeuger tätig. Nach der ersten LP ging Captain Horn von Bord. Er verließ die Gruppe und gab noch einige Soloauftritte in Hagen. 1982 nahm er in Hamburg am Modellversuch Popularmusik der Hochschule für Musik und Theater teil. Bei diesem Kontaktstudiengang lernte er andere Musiker kennen und gründete die Gruppe Pepita. Es gab ein Hin und Her, Pausen und andere künstlerische Ambitionen von Captain Horn. Erst 2019 hat Captain Horn eine Single produziert und im Eigenverlag auf seinem neuen Musiklabel Hottentotten Music veröffentlicht. Da hören wir jetzt mal rein. Ich sag euch, es ist sehr ungewöhnlich, sehr experimentell. Hier ist Captain Horn mit German Popstar.

So, wenn ihr jetzt noch dran seid, hier geht's weiter. Hier ist Radio Haspe, hier sind die Legends, hier ist Bradi mit der Legends-Sendung Extra Breit. Kommen wir jetzt zu einem ehemaligen, leider schon verstorbenen Bandmitglied von Extra Breit. Ich durfte ihn noch persönlich kennenlernen und bin stolz, das sagen zu können. Ich rede von Wolfgang Hunter Jäger, 1953 in Herne geboren. Die Familie zog später nach Hagen. Hunter war gelernter Elektriker und erlernte in den 60er Jahren das Gitarrespielen, wechselte dann aber zum Bass. 1975 wurde er Mitglied von Grobschnitt und gehörte der Gruppe bis 1979 an. Er war anschließend für kurze Zeit Mitglied in Nenas Band The Stripes, von wo aus er zu Extra Breit wechselte. Nachdem er Extra Breit aus gesundheitlichen Gründen hatte verlassen müssen, arbeitete er an verschiedenen Projekten mit. Hunter starb am 3. Mai 2007 nach langer Krankheit in Hagen. Hier ein frühes Stück mit den Stripes, Ecstasy aus dem Jahr 1979.

Kommen wir von Hunter nochmal zurück zu Stefan Kleinkrieg. Neben Extrabreit fuhr er natürlich auch noch andere Projekte, wie schon berichtet. 1989 veröffentlichte Stefan Kleinkrieg das in England aufgenommene Album Vive la Kaboom unter dem Projektnamen Mona Lisa Overdrive. Auf diesem Album spielten eine Reihe renommierter Rockmusiker wie Don Airey, Neil Murray und Brian Robertson, die Stefan Kleinkrieg durch den Produzenten Kid Wulven kennengelernt hatte, mit. Vive la Kaboom erhielt fast durchgängig gute Kritiken und wird immer noch in Tausch- und Gebrauchtbörsen gehandelt. Ein Stück dieses Projekts war der Song Plastic Parade, den Extrabreit 1991 auf dem Album Wer Böses denkt, soll endlich schweigen in Deutsch veröffentlichte. Hier nun die englische Version von Mona Lisa Overdrive Plastic Parade.

Fast jeder der ehemaligen und aktuellen Bandmitglieder von Extrabereit hat auch Solo oder in anderen Bands Karriere gemacht. So auch Bubi Hoeneck. Er spielte in zahlreichen Rockbands verschiedenster Stilrichtungen. Unter anderem bei Faithful Brass aus Bochum. Von 91 bis 93 und seit 2002 durchgehend ist er Gitarrist bei Extrabereit. Außerdem war er mit Musikern von Extrabereit und Grobschnitt am Bandprojekt Green beteiligt, aus dem Symphonic Floyd entstand. Doch dazu später mehr. Jetzt gibt's erstmal was auf die Ohren mit Faithful Brass, der Song Don't Feel Hate mit Bubi Hoeneck an der Gitarre.

Wie ihr schon mitbekommen habt, sind die Verquickungen der Hagener Bands Extrabreit und Grobschnitt nicht zu übersehen. Diese Verquickung betrifft auch Rolf Möller, der als Extrabreit-Schlagzeuger größere Bekanntheit erlangte. Er schloss sich Extrabreit an, nachdem der erste Schlagzeuger Captain Horn die Gruppe verlassen hatte. Mit der Band nahm er zwischen 1980 und 82 die Alben Ihre größten Erfolge, Welch ein Land, was für Männer und Rückkehr der Fantastischen Fünf auf. Seit 85 gehört er unter dem Künstlernamen Admiral Topsahne auch zur Besetzung von Grobschnitt. Und deswegen hier jetzt für euch Admiral Topsahne an den Drums und Grobschnitt für den Rest mit Snowflakes.

Hier ist immer noch Radio Haspe, hier ist immer noch Brady und die Legends 21 mit extra breit. Und wen haben wir vergessen? Nein, haben wir nicht vergessen. Wir haben ihn schon angesprochen. Aber wir haben noch nichts erzählt über Kai Hawaii, der Künstlername von Kai Oliver Schlosse. Deutscher Rockmusiker, Schriftsteller, Cartoonzeichner. Bekannt vor allen Dingen als Sänger von extra breit. Den Höhepunkt ihrer Karriere durchlebte extra breit in den Jahren 81 bis 83. Goldene Schallplatten und Bravo-Titelseiten waren an der Tagesordnung. Einer ihrer erfolgreichsten Hits, Polizisten, entstand seinerzeit auf Konzertproben im Rockpalast Hohenlimburg. Dieser Titel befindet sich auf ihrem recht düster und apokalyptisch anmutenden Album »Welch ein Land, was für Männer«. Fun Fact: Im Programm des Bayerischen Rundfunks wurde das Lied »Polizisten« nicht gespielt, angeblich auf Veranlassung des bayerischen Ministerpräsidenten Franz Josef Strauß. Dennoch: Welch ein Land, was für Männer, wurde der größte Verkaufsschlager für extra breit. Und hier ist für euch Polizisten.

In der aktuellen Besetzung von Extra Breit haben wir am Bass Lars Larsson Hartmann. Viel gibt's über diesen Bassisten nicht zu sagen. Allerdings konnten wir in Erfahrung bringen, dass er auf dem Album E-Rock 3 von E-Rock, da ist wieder die Verquickung zu Grobschnitt ganz deutlich zu sehen, auf dem Bonustrack den Bass gespielt.

Einer der Gitarristen von Extrabreit wurde später noch durch die Band Nena berühmt. Er schrieb den Text des Nena-Hits 99 Luftballons und war Co-Autor von Irgendwie, Irgendwo, Irgendwann. Als Gitarrist und Keyboarder spielte er auf dem zweiten Album der Hamburger Band Novalis, deren Bandname auf einen Vorschlag von ihm beruhte. Für diese Band schrieb er unter anderem den Text des Stückes »Wer Schmetterlinge lachen hört«. 1975 verließ er Novalis allerdings auch schon wieder. In der Folgezeit spielte er bei diversen anderen Bands und ersetzte 1980 bei Extrabreit den ausgeschiedenen Pete Wortmann an der Gitarre. Aus seiner Zeit bei Novalis hier der Song »Sonnengeflecht«.

Hier ist Radio Haspe, hier sind die Legends, Folge 21 mit Extra Breit. Jetzt machen wir mal einen kleinen Blick über den Tellerrand zur Band Green. Das ist keine normale Band. Es sind befreundete Musiker, von denen einige bei Hagens bekannter Band Extra Breit spielen oder die in früherer Zeit bei der Kultband Grobschnitt mitgemischt haben. In den letzten 40 Jahren trafen sich diese Musiker immer wieder, um gemeinsam ihre Lieblingstitel von anderen Bands zu spielen. Unter anderem dabei Bubi Hoenig mit Gitarre und Gesang. Seit 78 Gitarrist bei Green. Er gilt als einer der absoluten Top-Gitarristen der Hagener Musikszene. Und er prägt seit vielen Jahren auch den Sound von Extra Breit. Admiral Topsahne Rolf Müller, Schlagzeug und Percussion, seit 84 bei Green. Er sitzt auch bei Extra Breit an den Drums und war von 86 bis 89 und von 2007 bis 2012 der Drummer von Grobschnitt. Green hat das Projekt Symphonic Floyd ins Leben gerufen, wo die Band mit dem Philharmonischen Orchester Hagen Pink Floyd spielt. Daraus hören wir jetzt Green mit Another Brick in the Wall Part 2.

So, nach dem Ausflug ins Hagener Theater und zum Hagener Philharmonischen Orchester und Green kommen wir noch einmal zum Hauptact dieser Legend-Sendung zu Extra Breit. Extra Breit hat im Laufe der Karriere auch ein paar Duette aufgenommen. Das bekannteste wohl, für mich soll's rote Rosen regnen, mit Hildegard Knef. Dann gab es noch Nichts ist für immer mit Harald Junke und das erste Duett, was aufgenommen wurde, war mit Marianne Rosenberg. Es erschien im Jahr 1982 auf dem dritten Studioalbum Rückkehr der Fantastischen Fünf. Das Lied Duo Infernal ist ein Duett mit Marianne Rosenberg. Rosenberg, eigentlich als Schlagersternchen mit eher biederem Image bekannt, hatte das Angebot zur Zusammenarbeit mit der Band begeistert angenommen und zeigte sich während der Aufnahmen engagiert und flirtig. Wie in Teil 56 der Extrabreit-Story nachzulesen ist. Einfach mal auf www.diebreiten.de nachsehen. Das war's mit den Legends 21 Extrabreit mit Bradi. Und das war's aber nicht mit Radio Haspe. Wir senden natürlich weiter und wir hoffen, ihr hört noch weiter zu. Hier jetzt noch einmal für euch Extrabreit mit Marianne Rosenberg aus dem Jahr 1982, Duo Infernal.

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Hallo ihr da draußen, heute haben wir uns hier versammelt, um gemeinsam eine kleine Europareise zu unternehmen. Eingangs hörten wir die Band Riverside aus Polen mit ihrem Titel Hyperactive. Riverside ist eine Progressivrockband aus Warschau, die im Jahr 2001 gegründet wurde. Der Song Hyperactive aus ihrem Album Anno Domini High Definition von 2009 thematisiert die überwältigende Geschwindigkeit des modernen Lebens und den Kampf inmitten des Chaos die Kontrolle zu behalten. Das Album als Ganzes beschäftigt sich mit gesellschaftlichen Themen wie Konsumismus und den Auswirkungen der Technologie auf das menschliche Verhalten. Dr. Viktor wiederum ist eine Rockband aus Prag in Tschechien, die 2012 gegründet wurde. Ihr Stil ist stark von den späten 1960er und frühen 1970er Jahren geprägt, mit Einflüssen von Blues und klassischem Rock. Der Song Bastard stammt aus ihrem gleichnamigen Album von 2016. Der Titel spiegelt die rebellische und energiegeladene Haltung der Band wider und könnte als Ausdruck von Individualität und Unangepasstheit interpretiert werden. Dr. Viktor wurde 2016 von AC/DC persönlich ausgewählt, um als Vorband in deren Konzert in Prag aufzutreten. Ihre Live-Auftritte sind bekannt für ihre mitreißende Energie und haben ihnen internationale Anerkennung eingebracht. Hören wir Dr. Viktor aus Tschechien mit Bastard.

Machen wir von Tschechien einen kleinen Sprung nach Südwesten, nach Österreich. Dort ist die Band Blank Manuskript oder Blank Manuskript, eine Progressivrockband, zu Hause, die für ihre experimentellen und atmosphärischen Kompositionen bekannt ist. Der Song Celestial Spheres stammt aus ihrem Album Himmelfahrt, das 2020 veröffentlicht wurde. Die Band kombiniert in ihrer Musik oft Elemente aus Rock, Jazz und Klassik, was ihren einzigartigen Stil ausmacht. Celestial Spheres könnte als eine Reise durch kosmische und spirituelle Themen interpretiert werden, wobei die Band oft tiefgründige und philosophische Inhalte in ihren Texten verarbeitet. Blank Manuskript ist bekannt für ihre aufwendigen Live-Auftritte, bei denen sie oft visuelle und theatralische Elemente einbinden, um ein immersives Erlebnis zu schaffen. Ihre Musik wird häufig mit Konzeptalben verbunden, die Geschichten erzählen und den Hörer auf eine musikalische Reise mitnehmen.

Bleiben wir in den Alpen. Krokodil ist eine Schweizer Rockband. Die Band wurde 1969 von Hardy Happ und Düde Dürst gegründet und glich von der musikalischen Richtung her Amundyl 2. Ihr Stil kombinierte Elemente von Krautrock, Psychedelic und Progressivrock, was sie zu einer einzigartigen Band in der damaligen Musikszene der Schweiz machte. Nach 5 Alben in 5 Jahren war 1974 vorerst Schluss. Im Jahre 2020 kam es zu einem Revival der Band. Der Song Skylab stammt aus ihrem Album Sweat and Swim, das 1973 veröffentlicht wurde. Der Titel könnte von der damaligen Begeisterung für die Raumfahrt inspiriert sein, da Skylab die erste Raumstation der NASA war, die 1973 ins All geschickt wurde. Krokodil war eine der wenigen Schweizer Bands, die in den 70er Jahren internationale Anerkennung fanden. Ihre Alben sind heute bei Sammlern sehr begehrt und ihre Musik gilt als ein verstecktes Juwel der Progressivrock-Ära. Krokodil mit Skylab.

Und auch nun geht es nur ein Nachbarland weiter. Lazuli ist eine französische Progressivrockband, die für ihre einzigartige Mischung aus Rock, Weltmusik und poetischen Texten bekannt ist. Der Song Le Lierre stammt aus ihrem Album Nos Amis Soulé, ich hoffe, das ist richtig ausgesprochen, das 2016 veröffentlicht wurde. Der Titel, der übersetzt der Efeu bedeutet, könnte symbolisch für Verbundenheit und Wachstum oder das Überwinden von Hindernissen stehen. Themen, die oft in Lazulis Musik zu finden sind. Lazuli ist bekannt für ihr außergewöhnliches Instrument, die Léotte, das von Claude Lonetti gespielt wird. Dieses einzigartige Instrument wurde speziell für ihn entwickelt, nachdem er bei einem Unfall seine linke Hand verloren hatte. Es verleiht der Musik der Band einen unverwechselbaren Klang. Viel Spaß mit Lazuli.

Bleiben wir noch ein wenig an der Küste. Irish Coffee ist eine belgische Hardrock- und Progressivrockband, die in den frühen 70er Jahren aktiv war. Ihr Stil war stark von Bands wie Deep Purple und Led Zeppelin beeinflusst. Der Song The Beginning of the End stammt aus ihrem selbstbetitelten Debütalbum, das 1971 veröffentlicht wurde. Der Titel ist ein kraftvolles Stück, das die düstere und emotionale Atmosphäre der damaligen Zeit einfängt. Die Texte und die Musik spiegeln Themen wie Verlust und Endlichkeit wider, was typisch für die Ära des Progressivrock ist. Irish Coffee war eine der ersten belgischen Bands, die internationalen Erfolg erzielte. Sie traten als Vorband für bekannte Acts wie Focus oder Dr. Feelgood auf. Trotz ihres kurzen Bestehens hinterließen sie einen bleibenden Eindruck in der Rockszene und ihre Musik wird heute von Sammlern und Fans sehr geschätzt. Irish Coffee mit The Beginning of the End. Das Anfang vom Ende.

Rustless Queen handelt von einer zerbrochenen Liebe und den widersprüchlichen Gefühlen, die damit einhergehen. Der Text beschreibt die Trauer und das Unverständnis des Protagonisten über das Ende einer Beziehung, während er die geliebte Person immer noch als Schatz seiner Träume betrachtet. Kajak war in den 70er Jahren eine der führenden Bands in der holländischen Musikszene. Trotz einiger Unterbrechungen in ihrer Karriere hat die Band immer wieder neue Musik veröffentlicht und tourt bis heute. Ihr Song Rustless Queen bleibt ein zeitloser Klassiker, der oft in niederländischen Radiocharts auftaucht. Kajak aus den Niederlanden mit der rastlosen Königin, The Rustless Queen.

Unser nächster Halt ist ebenfalls bei einem unserer Nachbarn, nämlich in Dänemark. Culpepper's Orchard war eine dänische Progressivrockband, die in den frühen 70er Jahren aktiv war. Der Song Late Night Woman Blues stammt aus ihrem Album Second Sight, das 1972 veröffentlicht wurde. Der Titel zeigt die bluesige Seite der Band und kombiniert gefühlvolle Melodien mit kraftvollen Gitarrenriffs. Die Texte und die Atmosphäre des Songs spiegeln die nächtliche Melancholie und Sehnsucht wider, die oft in Bluesmusik zu finden ist. Culpepper's Orchard wird oft als eine der besten dänischen Bands ihrer Zeit angesehen, obwohl sie außerhalb Dänemarks nicht die gleiche Bekanntheit erlangte.

Chutos und Pontapés ist eine der bekanntesten Rockbands Portugals, gegründet bereits 1978. Der Song Nao Sou O Único stammt aus ihrem Album Circo de Feras, das 1987 veröffentlicht wurde. Der Titel übersetzt Ich bin nicht der Einzige ist ein Klassiker der portugiesischen Rockmusik und ein Symbol für Individualität und Gemeinschaft. Texte des Songs drücken die Gefühle von Isolation und Hoffnung aus, während sich gleichzeitig die universelle Erfahrung des Menschseins betonen. Es ist ein Lied, das viele Menschen inspiriert hat und bis heute ein Publikumsliebling ist. Chutos und Pontapés wurden oft als die Rolling Stones Portugals bezeichnet und haben eine enorme kulturelle Bedeutung in ihrem Heimatland. Ihr Einfluss auf die portugiesische Musikszene ist unbestreitbar und sie sind bis heute aktiv. Viel Spaß damit!

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1: Hallo, hier ist Elke und ich heiße euch willkommen in der Sendung Words Rosen hier bei Radio Haspe. Dieses Mal möchte ich euch zeigen, dass Rosen nicht nur Symbole für Liebe und Romantik sein können, sondern auch düstere Botschaften vermitteln können. Hierfür habe ich einige sehr unterschiedliche Songs mit Rose im Titel ausgesucht, die wir uns gemeinsam anhören werden. Den Anfang macht Cat Stevens mit dem Song All Kind of Roses, dessen Text eher poetisch ist und verschiedene Interpretationen zulässt. Dabei könnten die verschiedenen Rosen unter anderem für die Vielfalt der Liebe, für Schönheit und Vergänglichkeit, aber auch für eine spirituelle Suche stehen. Machen wir uns doch selbst ein Bild. Cat Stevens mit All Kind of Roses.

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1: Der nächste Song ist ein zeitloser Country-Song, der ursprünglich schon 1967 von Billy Joe Royal aufgenommen wurde, aber erst durch die in 1970 neu veröffentlichte Version von Lynn Anderson weltweit berühmt wurde. Es ist Rose Garden, ein Song, den ich sehr mag und der klarstellt, dass das Leben nicht immer einfach ist. Rose Garden wurde zum Crossover-Hit und war gleichzeitig in den Country- und den Pop-Charts erfolgreich. Hören wir nun Lynn Anderson mit Rose Garden.

Als dritten Beitrag in der Sendung Words Rosen habe ich ein weiteres Lied ausgesucht, das ich sehr gerne mag. Es ist Kiss from a Rose von Seal. Ein Song, der zwar bereits 1987 geschrieben wurde, aber erst ab 1994 kommerzielle Erfolge feiern konnte. Unter anderem durch den Einsatz im Abspann des Films Batman Forever. Die genaue Bedeutung des Textes bleibt übrigens im Dunkeln. Hören wir Seal mit Kiss from a Rose.

The Rose von Bette Midler wurde durch den gleichnamigen Film aus 1979 berühmt und steht als Metapher für die Liebe. Dabei ist die Rose das Symbol für eine zarte Blume, die genau wie die Liebe trotz widriger Umstände wachsen und erblühen kann. The Rose hat sich zum zeitlosen Klassiker entwickelt und wurde von vielen anderen Künstlern gecovert. Und nun The Rose von Bette Midler hier bei Words Rosen mit Elke am Mikrofon.

Auf dem Album Roses der irischen Rockband The Cranberries habe ich den Song Roses gefunden. Ein melancholischer und introspektiver Song, der zum Nachdenken anregt und von einer verlorenen Liebe oder Freundschaft zu erzählen scheint. Dabei machen die Kombination der eher traurigen Melodie und der charakteristischen Stimme von Dolores O'Riordan Roses zu einem wahren Klassiker der Band.

Der Song Für mich soll's rote Rosen regnen wurde von Hildegard Knef erstmals 1968 veröffentlicht und wurde schnell zu einem ihrer größten Erfolge. Der Text, von Hildegard Knef selbst geschrieben, hat keine eindeutige Interpretation, handelt aber von Sehnsüchten, Träumen und der Suche nach dem Glück. 1992 nahm Lextrabreit Für mich soll's rote Rosen regnen gemeinsam mit Hildegard Knef auf und verhalfen dem Song mit einem neuen modernen Sound erneut zu großem Erfolg. Extrabreit und Hildegard Knef mit Für mich soll's rote Rosen regnen.

Willkommen zurück zu Words Rosen mit Elke am Mikrofon hier bei Radio Haspe. Der Weg führt uns jetzt mal nach Australien zur Band Nick Cave and the Bad Seeds, die 1995 zusammen mit Kylie Minogue das düstere, aber faszinierende Duett Where the Wild Roses Grow veröffentlichten. Der Song handelt von der Geschichte eines Serienmörders, der eine junge Frau verführt und schließlich tötet. Nick Cave übernimmt dabei gesanglich die Rolle des Mörders, Kylie Minogue die Rolle der jungen Frau. Und nun Where the Wild Roses Grow von Nick Cave and the Bad Seeds featuring Kylie Minogue.

Auch die schottische Rockband Big Country veröffentlichte mit Where the Roses Zone einen zu Words Rosen passenden Titel. Der Song kombiniert Elemente des Rock mit Folk-Einflüssen und erhält dadurch eine besondere Atmosphäre. Der Songtext ist voller Sehnsucht nach der Heimat der Band und der Suche nach eigenen Wurzeln. Die Rose steht im Text für Hoffnung und einen möglichen Neuanfang und ermuntert die Menschen in schwierigen Zeiten zusammenzuhalten und sich gegenseitig zu unterstützen. Hören wir Big Country mit Where the Roses.

Jetzt führt uns unser Weg noch einmal nach Deutschland. Hier hat der deutsche Sänger und Songschreiber Wolf Mann 1984 Rosen im Asphalt veröffentlicht. In Rosen im Asphalt wächst die Rose aus dem harten Asphalt, der für die raue Realität des modernen Lebens voller Hektik und Kälte steht. Und die Rosen im Asphalt zeigen, dass es Hoffnung gibt und dass auch in schwierigen Zeiten und unter schwierigen Umständen Schönes entstehen kann. Wolf Mann mit Rosen im Asphalt.

Desert Rose von Sting erzählt die Geschichte einer Liebesbeziehung zwischen einem Mann aus dem Westen und einer Frau aus dem Orient. Der Song ist eine musikalische Reise in den Orient und feiert die kulturelle Vielfalt und ist ein Ausdruck der universellen Sprache der Liebe. Desert Rose steht dabei als eine Metapher für die Liebe, die in einer kargen Umgebung wächst und gedeiht. Und wie so oft in Songs symbolisiert die Rose dabei Schönheit und Zartheit. Während die Wüste in Desert Rose als Symbol für Herausforderungen und Schwierigkeiten steht, die einer solchen Liebe entgegenstehen. Gehen wir mit Sting und Desert Rose auf eine musikalische Reise in den Orient.

Wir sind immer noch in der Sendung Words Rosen, in der ich euch Songs zum Thema Rosen präsentiere. Mit Blood Red Roses von Rod Stewart habe ich einen tiefgründigen und emotional geladenen Song gefunden, der Einblick in das Leben des Sängers gibt und tief in die Themen Liebe, Verlust und Vergänglichkeit der Zeit eintaucht. Rod Stewart mit Blood Red Roses.

Zu manchen Songs finden sich kaum oder manchmal auch gar keine Informationen. Dies ist leider auch bei dem Song Blood and Roses von der schottischen Band Palace der Fall. Ich selbst finde, der Song hat eine eher traurige Melodie und der Text klingt für mich nach dem Verlust eines geliebten Menschen. Palace mit Blood and Roses.

Kommen wir zu Uriah Heep und ihrem Song Blood Red Roses, einer eher düsteren Ballade, deren düstere Stimmung durch langsame Tempi, schwere Gitarrenriffs und eindringliches Keyboardspiel erzeugt wird. Mit Blood Red Roses beweisen Uriah Heep einmal mehr ihre Vielseitigkeit und ihre Fähigkeit, neben harten Rocksongs auch gefühlvolle Balladen zu schreiben und zu spielen. Hören wir jetzt bei Words Rosen hier bei Radio Haspe Uriah Heep mit Blood Red Roses. Roses.

Schön, dass ihr noch dabei seid. Als nächstes habe ich noch einmal einen Beitrag aus Deutschland ausgesucht. Es ist die berührende und nachdenklich stimmende Ballade Roses der deutschen Progressivrockband RBWL. Der Song zeichnet sich durch eine eher reduzierte Instrumentierung aus. Dezente Keyboards, ein zurückhaltendes Schlagzeug und sanfte Akustikgitarren schaffen eine intime Atmosphäre. Und die charakteristische und gefühlvolle Gesangsstimme von Gastmusikern Musiker Ray Wilson verleiht dem Ganzen zusätzlich noch eine besondere Note. Lassen wir uns von RPWL mit dem Song Roses berühren.

A Rose is a Rose ist eine zeitlose Rockballade der britischen Rockband Wishbone Ash, die zeigt, dass die Band außer kraftvollen Rocksongs durchaus auch gefühlvolle Balladen schreiben kann. A Rose is a Rose ist zu einem der bekanntesten Songs von Wishbone Ash geworden. Die Rose im Text steht übrigens als Symbol für die ewige Liebe und die Schönheit der Natur.

Auch Bed of Roses von Bon Jovi darf hier bei Words Rosen nicht fehlen. Der Song ist eine der bekanntesten und emotionalsten Balladen der Band und erzählt von Sehnsucht, Liebe und dem Wunsch nach Nähe. Im Songtext möchte der Protagonist seiner Liebsten alles geben und ihr ein Leben voller Glück bereiten und ist bereit, wirklich alles für sie zu tun. Für Bon Jovi war Bed of Roses weltweit ein großer Erfolg.

Yankee Rose von David Lee Roth ist ein Symbol für Freiheit, Hoffnung und den amerikanischen Traum und war ein großer kommerzieller Erfolg. Im Song steht die Yankee Rose symbolisch für die Freiheitsstatue, die der Sänger als Ikone der amerikanischen Freiheit und Hoffnung besingt. David Lee Roth mit Yankee Rose.

1979 veröffentlichte die irische Rockband Thin Lizzy die Ballade Black Rose, A Rock Legend, ein Song, der musikalisch eher typisch für die Band ist. The Black Rose, die schwarze Rose, gilt übrigens als ein traditionelles irisches Symbol, das sehr oft mit Schönheit, Leid und Melancholie verbunden wird und in vielen irischen Balladen und Geschichten auftaucht. Die schwarze Rose steht unter anderem aber auch für die tragische Seite der Liebe, beziehungsweise auch für den Verlust eines geliebten Menschen. Hören wir Thin Lizzy mit Black Rose, A Rock Legend.

Rosen blühen von der deutschen Mittelalter-Rockband Subway to Sally ist eine düstere Ballade über Verlust und Trauer. In dem Song wird die Trauer eines Hinterbliebenen beschrieben, der den Verlust eines geliebten Menschen nicht überwinden kann, aber nach Trost und Sinn in seinem Leid sucht. Dabei unterstreicht die Kombination von mittelalterlichen Instrumenten wie Flöten und Dudelsäcken mit modernen Rockelementen die eher düstere und traurige Stimmung des Songs. Subway to Sally mit Wo Rosen blühen.

0: Willkommen zurück zu Words Rosen mit Elke am Mikrofon hier bei Radio Haspel. Gypsy Rose ist eine rockige Liebesgeschichte der niederländischen Rockband Golden Earring und erzählt eine leidenschaftliche und romantische Geschichte. Der Song zeichnet das Bild einer freien und unbeschwerten Frau, die einem nomadischen Lebensstil folgt und als Objekt der Sehnsucht und der Liebe dargestellt wird. Die Gypsy Rose ist das Symbol für Freiheit, Leidenschaft und Abenteuer. Golden Earring mit Gypsy Rose.
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andere Tiefe. Der Song behandelt Themen wie Liebe, Beziehungen und Identität und lässt viel Raum für Interpretationen. Es geht aber in dem Song auch darum, sich selbst treu zu bleiben und gesellschaftliche Erwartungen zu hinterfragen. Der Titel A Rose by Any Name ist übrigens eine Zeile aus Shakespeares Romeo und Julia.

Mit Monarchy of Roses von Red Hot Chili Peppers habe ich eine weitere düstere Ballade ausgesucht. Einen komplexen und vielschichtigen Song, der die musikalische Bandbreite der Band Red Hot Chili Peppers unterstreicht. Der Song beschäftigt sich mit widersprüchlichen Emotionen und Erfahrungen, ist voller Doppeldeutigkeiten und lässt Raum für verschiedene Interpretationen. Es geht aber um Liebe, Verlust, Sehnsucht und die Suche nach Identität. Monarchy of Roses steht nicht für ein Königreich aus Blumen, sondern ist im übertragenen Sinne ein Ort, der sowohl Schönheit als auch Gefahr in sich birgt. Red Hot Chili Peppers mit Monarchy of Roses.

0: Als vorletztes habe ich die Ballade English Woes von Motorhead ausgesucht. Ein Song, der sich von dem typischen Sound der Band unterscheidet. Die English Woes könnte einerseits die Verbindung der Band zu ihren britischen Wurzeln aufzeigen, könnte aber auch als Metapher für eine unabhängige und starke Frau dienen, die sich in der rauen Welt behaupten muss. Musikalisch präsentiert der Song eine deutlich weichere Seite der Band. Motorhead zeigt damit, dass sie mehr zu bieten haben als schnellen, aggressiven Rock. Motorhead mit English Rose.
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Als Schlusslicht der Sendung Words Rosen mit Elke hier bei Radio Haspe habe ich Roses on White Lace von Alice Cooper ausgesucht. Ein Song, der sich mit dunklen Themen wie Tod, Verlust und Verführung beschäftigt. Der Song ist eine Ballade, die sich deutlich von den energiegeladenen Rocksongs von Alice Cooper abhebt. Alice Cooper zeigt mit Roses on White Lace, dass er gefühlvolle Musik machen kann, ohne dabei die eigene Identität zu verlieren. Bevor wir jetzt Alice Cooper mit seinem Song Roses on White Lace hören, verabschiede ich mich aus der Sendung Words Rosen. Ich bedanke mich herzlich bei euch fürs Zuhören und wünsche euch viel Spaß mit dem weiteren Programm von Radio Haspe und mit den vielen tollen Sendungen meiner Mitmoderatoren. Schaut doch auch mal auf unserer Website www.radiohaspe.de und auf dem YouTube-Kanal von Radio Haspe vorbei. Da gibt's so einiges zu entdecken. Tschüss und bis bald, eure Elke.

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Hallo ihr da draußen. Willkommen bei der ersten Folge meiner neuen Sendereihe Label Night. Hier nur bei Radio Haspel. Am Mikrofon euer Solo Music Man Andy. Hier werde ich kleinere oder kultige Plattenlabel und ihre Bands vorstellen. Den Anfang macht das unabhängige Label Tonzonen Records, das 2012 in Krefeld gegründet wurde. Sie waren die ersten, die von meiner Idee zu dieser Sendereihe angetan waren und mich mit Rat und Tat unterstützt haben. Danke, Dirk. Das Ziel des Labels ist es, stilsichere und prägnante Musik jenseits des Mainstreams zu veröffentlichen. Begonnen habe ich mit der Psychedelic-Rockband Smoke Master aus Köln. Ihre Musik ist tanzbar, intuitiv und voll mit intensiven Momenten. Der Sound vereint dabei verschiedene Stile aus dem Spektrum des Psychedelic-Rock. Ihre Bandbreite reicht vom sphärischen getragenen Parts à la Pink Floyd bis hin zu ausartenden Jams, wie man sie von Live-Auftritten von The Doors oder heutzutage Color Haze kennt. Ich habe diese tolle Band mehrfach live erleben dürfen. Anschauen lohnt sich sehr. Die Silver Ships fliegen durch das gesamte Universum psychedelischer Rockmusik. Das Hamburger Trio synthetisiert kantigen Desert Rock der frühen Nullerjahre mit sphärischen 60er Space Rock, 70er Hard Rock und 90er Stoner Rock. Dabei entsteht ein mal bunter, mal düsterer Trip irgendwo zwischen Queens of the Stone Age und Pink Floyd. Mit ebenso viel Liebe für sanfte Melodien wie für rauschenden Fuzz. Ready for take off.

The Space Lords wurden im Frühjahr 2008 gegründet. Im Sommer 2015 wurden die Space Lords Mitglied der Tonzonen Records Labelfamilie. Mit einer eleganten Kombination aus spacigen Melodien und kraftvollen Riffs haben sie ihren einzigartigen Sound geschaffen. Eine intensive psychedelische Reise und magische Entdeckungsreise in kosmische Dimensionen. Da die Ideen bei ersten Jams so schnell kamen und das Gefühl vom ersten Moment an da war, war klar, auch wenn jeder von ihnen seinen ganz persönlichen Stil und Hintergrund hatte, hatten sie einen gemeinsamen Nenner in der Musik gefunden. Markus, der seit 1991 nach Westafrika reist, um traditionelle Rhythmen zu studieren, sich aber seit über 25 Jahren auch für psychedelische Musik interessiert. Matthias, der seit den 70er Jahren von seinen Reisen nach Indien beeinflusst wurde und seit mehr als 3 Jahrzehnten Gitarre spielt. Und Klaus, der 1978 in Russland zunächst als Schlagzeuger begann, dann aber bald zu seinem Lieblingsinstrument wechselte, der Gitarre. Hören wir The Space Lords mit Synapse.

Die Band Great Rift steht für Heavy Psychedelic Rock, inspiriert vom schweren Blues, Hard und Psychedelic Rock der 70er Jahre bis hin zu den Anfängen des Stoner Rock in den 90er Jahren des letzten Jahrhunderts. Beseelt mit leidenschaftlich markanter Gesangsstimme erzählen ihre Texte stimmgewaltig vom Universum, ihrer Inspirationsquelle mit dessen Möglichkeiten, sagenhaften Fantasien und unerwarteten Reisen. Treibende Beats, Heavy Riffs und einprägsame Hooks verschmelzen live zu einer mitreißenden musikalischen Supernova. Nach der Bandgründung 2016 veröffentlichen sie 2017 ihre EP Voodoo Woodland. Im Juni 2018 folgte das erste Album namens Festa. Great Rift mit Into the Bright Line.

Die Frankfurter Instrumentalband Glasgow Coma Scale, benannt nach einer in der Medizin verwendeten Skala für Bewusstseinsstörungen, wird ihrer Hauptausrichtung nach in den Medien als Post-Rock-Band geführt. Die Band besitzt die faszinierende Fähigkeit, innerhalb eines Stückes die Klangfarbe fast unmerklich und doch nachhaltig zu wechseln. Wenn aus einem mystischen Elektronikschnipsel ein Song startet, klingt das stark nach Ambient. Doch durch gefühlvollen Umgang mit Intensität, Spannungsaufbau und Druck entwickelt sich daraus schnell ein hochenergetischer Track. Stets machtvoll und kraftvoll, mitreißend und ekstatisch. Glasgow Coma Scale mit Southern Crosses.

Rubber Tea wurde 2017 von 5 jungen Musikern in Bremen gegründet. Inspiriert von Art Rock, Progressive Rock und Jazz, trotzen ihre Kompositionen dem musikalischen Status quo. Die Songs von Rubber Tea erzählen farbenfrohe musikalische Geschichten, die durch komplexe Soundscapes, vertrackte Rhythmen, epische Soli und betörenden Sang entstehen. Die Liebe zum Detail lässt den Hörer in die weite Welt seiner eigenen Fantasie entkommen. 3 Jahre nach ihrem hochgelobten Debüt Infusion veröffentlicht die Bremer Artrockband Rubber Tea nun ihr 2. Studioalbum und es ist eine ziemliche Ansage. Das Konzeptalbum From a Fading World erzählt die bewegende Geschichte der Protagonistin Emily, die von einem bösartigen Sandsturm heimgesucht wird. Um ihre Mitmenschen vor der nahenden Gefahr zu warnen, begibt sie sich mit ihrem kleinen Flugzeug auf eine heldenhafte Mission. Rubber Tea mit Day of Wrath.

Es gibt musikalische Stile, die befördern einen direkt einmal 50 Jahre zurück. Zurück in die End-60er, Anfang 70er Jahre, wo Psychedelik-Klänge sehr präsent waren. Und genau diesen Stil spielt das 2015 gegründete und aus Nürnberg stammende Trio von The Shadow Lizards. Der bandeigene Sound wird sowohl von Fans als auch der internationalen Presse gerne als eine Mischung aus Steppenwolf, Deep Purple und The Doors mit ganz viel Eigenständigkeit beschrieben. The Shadow Lizards ist alles andere als eine Kopie von Rockgrößen. The Shadow Lizards bieten zur Zeitreise, frei nach Neil Youngs Textzeile "Rock'n'Roll will never die".

Psychedelischer Bluesrock trifft auf Soul. Sound of Smoke steht für einen magischen Mix aus harten und sinnlichen Klängen, der durch die intensive Live-Show geheimnisvoll und berauschend wirkt und pure Freude hinterlässt. Lass dich von dieser Energie auf eine weite Reise durch traumhaft verzauberte und im nächsten Moment wilde und stürmische Klanglandschaften mitnehmen und genieße den Sound von The Sound of Smoke. Sound of Smoke ist eine vierköpfige Band aus Freiburg und spielt seit 2016 eine Mischung aus Stoner, Psychedelic und Bluesrock. Isabelle, die Sängerin, verleiht der Band durch ihre warme, soulige Stimme den markanten, individuellen Sound of Smoke.

Was die noch junge, aber so herrlich retro-psychedelisch klingende Band aus Erfurt und Chemnitz hier abliefert, wird wohl all diejenigen, die von den psychedelischen Musikspielereien ihrer ehemaligen Helden, egal ob nun UFO, Hawkwind und Black Sabbath oder eben auch Zeppelin, Floyd oder Heap, nicht genug bekommen können. Garantiert in einem Musikfreudentraumel versetzen und noch einmal darüber nachdenken lassen, wo man eigentlich seinen letzten Joint versteckt hatte. Selten klang Fuzzrock derart abwechslungsreich und experimentierfreudig. Seit einiger Zeit brauen Iguana ihr eigenes Süppchen, rangieren immer schön am Mainstream und Stereotypen feinfühlig vorbei, releasen in stoischer Gelassenheit hin und wieder kleine Perlen des Genres und spielen sich mit allerhand namhaften Acts auf Gigs, Touren und Festivals quer durch Europa. Einfach nur, weil es Spaß macht. Irre. Zum kleinen Geheimtipp im Heavy Psych Zirkus hat es damit jedenfalls gereicht. Auch irre. Iguana mit Here's a Kid Out.

Der neue Planet ist eine 2016 gegründete Instrumentalrockband aus Köln, die in ihrem Sound verschiedenste Elemente vereint. Dabei nimmt sie den Zuhörer mit auf eine Reise an vage, bekannte, letztendlich aber neue Orte. Stoner-, Post- und Prog-Rock-Elemente finden sich im Sound dieser Band gleichermaßen wieder und doch werden die Bestandteile zu frischen und eigenständigen Kompositionen zusammengefügt. Bereits im Gründungsjahr veröffentlichte die Band in Eigenregie eine selbstbetitelte EP, gefolgt vom 2018er Debütalbum Magrathea erwacht. Auf diesen Veröffentlichungen zeigt sich der Facettenreichtum der Band, indem sie harte und sanfte, eingängig, melodische und progressiv komplexe Passagen miteinander verflechtet. Hören wir Der neue Planet mit We'll always try to make you smile.

Die 2015 gegründete Band Crimson Oak hat sich seit ihren frühen Tagen dem Blues-basierten Heavy Rock verschrieben. Das Quintett ehrt den frühen Hard Rock und Proto Metal und lebt den noch immer frischen Geist der 90er Stoner Rock Bewegung, ohne dabei die deutschen Krautrock-Wurzeln verleugnen zu wollen. Im Januar 2019 begann die Formation die Aufnahmen im bandeigenen Studio zu ihrem ersten Album. Nach einem ausgiebigen Produktionsprozess wurde der mit Crimson Oak selbst betitelte Langspieler im März 2020 veröffentlicht und von der internationalen Heavy-Rock-Szene fernab des Mainstreams gefeiert, sodass die LP-Auflage recht schnell nahezu ausverkauft war. Crimson Oak mit Fulda Gap.

Das Leipziger Trio Acid Rooster verarbeitet auf dem zweiten regulären Album die schlimmen Erfahrungen aus der Corona-Zeit. Der Albumtitel Flowers and Dead Souls soll die widersprüchlichen Empfindungen wiedergeben, was diese Zeit betrifft. Einerseits verbindet die Band damit die Krankheit und die Hoffnungslosigkeit einer Isolation, andererseits überwiegt derzeit die Freude darüber, diese Zeit irgendwie überlebt zu haben. Mit einem Sound, der den Geist der deutschen Krautrock-Pioniere heraufbeschwört, pendeln die Instrumentalstücke auf ihren teilweise geschriebenen und improvisierten Alben oft zwischen langsamen, abgespaceden Jams und bewusstseinsverändernden Höhepunkten, die ihnen einen hervorragenden Ruf für ihre fesselnden Live-Shows eingebracht haben. Acid Rooster ist jetzt on the run.

Gemeinsam von West nach Ost zog es Kamala in die aufstrebende Musik- und Kunstszene von Leipzig, in der sie ihr kreatives Versteck fanden. Nach 2 Jahren, in denen sie sich die Stadt und einen charakteristischen Stil zu eigen gemacht haben, veröffentlichten sie ihr Debütalbum Radial Perception. Nur 1 Jahr später folgte die 2. LP, Your Sugar. Beim Reinhören merkt man schnell, dass sie ihren Stil aus Psychrock, Jazz und Krautrock auf wunderbare Weise verinnerlicht haben. Tanzen wir mit Kamala den Limbo.

Im Stil des Psychedelic Rock vereinen die Bloodflowers träumerisch eingängige Melodien mit sphärischen Gitarrenriffs und experimentellen, kreischenden Klängen zu einem eigenen Klangkosmos. Spiritualität und die Liebe zu den Dingen und Menschen sind für die indonesische Sängerin und Gitarristin Nadia Wardi wesentliche Bestandteile ihrer Musik. Gemeinsam entführt uns die Band in eine Welt voller Licht, Schatten und Träumen. Im Jahr 23 veröffentlichten die Bloodflowers ihr erstes Album Nebula in Eigenregie und wurden daraufhin für den Pop-NRW-Preis 2023 als beste Newcomer-Band nominiert. Hören wir den Titeltrack Nebula.

Anfang 2018 treffen sich die Sängerin Inga Nelke und die beiden Gitarristen Thorsten Dohle und Felix Will auf einer Session in einem Kölner Proberaum. Dort kreieren sie, begleitet von einer Drum Machine, eher zufällig einen Sound, der irgendwo zwischen dem britischen Indie-Rock-Stil Shoegaze, kurz bei Kraut und Psychedelic-Rock andockt und dann den Spirit der Punk- und New-Wave-Ära atmet. Die Chemie stimmt, das Fieber packt die drei. Sie fangen an, Songs zu schreiben, proben in jeder freien Minute und nennen sich von nun an Gong Wah. Ihren Sound nennen sie Fuzzwave. Von Gong Wah habe ich den Titel Baby Won't You Come Along ausgesucht. Viel Spaß damit!

In der Band The Sun or the Moon aus dem Rhein-Main-Gebiet haben sich im Spätsommer 2019 vier experimentierfreudige und kreative Musiker zusammengefunden, um ihre von Bands wie Can, Kraftwerk, frühen Pink Floyd und Radiohead inspirierten Soundvorstellungen zu verwirklichen. Das Quartett hat bereits zwei digitale Singles auf den gängigen Streaming-Portalen veröffentlicht und arbeitet zurzeit intensiv an der Fertigstellung ihres Debütalbums. Ihre Musik bezeichnen die vier Musiker als psychedelische Space Lounge Music. The Sun or the Moon entwickeln hypnotische und gleichvoll tanzbare Tracks mit Einflüssen aus Krautrock, Psychedelic und Space Rock. The Sun or the Moon mit Surfing Around Saturn.

Handgemachte Rockmusik tendiert dazu, immer mehr vom Gleichen zu produzieren. Anstatt also die 70er Jahre wieder auferstehen zu lassen oder die kurze Hochphase des Grunge zu kopieren, formt das Marburger Trio Ape Wards den Zeitstrahl zu einer Brezel und lassen das Beste einfach gleichzeitig stattfinden. Fette Riffs und eingängige Melodien werden zusammengehalten von treibenden Rhythmen, alles unverstellt und aus rohem Willen. Das ist Ape Wards, Stoner Blues Rock, wie es kein anderer spielt. Hier mit Sweet Lorraine.

Seit 2016 gibt es nun die Kölner Band Norwig. Dabei hat die Band einen Stil entwickelt, der sich durch eine eigenwillige Mischung aus Art und Postrock auszeichnet. Nach dem Self-Release des ersten Albums Norwig im Jahr 2018, mit der sie sich in der Szene nachhaltig Gehör verschaffen konnten, folgte noch im selben Jahr die Veröffentlichung der Vinyl beim Label Tonzonen. In ihrer bisherigen Bandgeschichte können Norwig auf bereits 3 Albumveröffentlichungen und über 60 Konzerte und Festival-Performances zurückblicken. Norwig mit Shish Haldin.

Weckt der Name zunächst vielleicht Assoziationen zu einem Rastafari-Act, entpuppt sich die Musik auf To Surf the Dune doch eher als psychedelischer Hippie-Rock, dem eine Menge Erdgeruch anhaftet. 2015 gegründet, gelang es der Band Ruler Man, schnell lokale Erfolge zu feiern. Mit der EP Ruler Man veröffentlichte die Band zum ersten Mal eine konzeptionelle EP, die ihre Zuhörer auf eine Reise durch Wald, Wüste, Sumpf und den eigenen Geist entführt. Ruler Man entwickelt stetig den eigenen Sound weiter und veröffentlicht 2023 das erste Studioalbum. Ruler Man mit 39.

Betreten wir ein Land der musikalischen Gestaltwandler. Eine riesige Einöde des Geistes und der Seele. Der Soundtrack ist psychedelisch, düster, melancholisch, psychotisch kraftvoll und doch sanft zugleich. Willkommen im No Man's Valley. No Man's Valley ist eine fünfköpfige Band aus dem Süden der Niederlande, die seit über 5 Jahren zusammen jammt. Mit getragenem Rhythmus eröffnet The Man Who Would Be King die Scheibe Time Travel von 2016 und lässt uns an Sträflingsgesänge im alten Süden der USA denken. No Man's Valley setzen ihren Anker im Blues mit düsterem Unterton. Das anschließende Kill the Bees hält die Stimmung mit gedämpftem Gesang, Hammond-Orgel und schmachtender Gitarre aufrecht. Hören wir jetzt den Titel Kill the Bees.

The Black Cat's Eye, das sind gleißende Fuzz-, Bass- und Drum-Riffs, ineinander verwobene Akkordpickings und im Blues verwurzelte Leadgitarren, mal schreiend, singend oder rau. Und über allem schweben hymnische Instrumental- und Gesangsmelodien. Mit ihrem Musikstil knüpft die Band, die 2018 in Frankfurt am Main gegründet wurde, direkt an die 60er und 70er Jahre an, die große Ära des Psychedelic Rock. Die Black Cat Eyes mit Lost, Lost, Lost, Lost, Lost, Lost, Lost, Lost. Insgesamt achtmal Lost.